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1: Im Studio André Glatzel. In Berlin bleibt man gelassen angesichts der Ankündigung, dass die Amerikaner 5000 Soldaten aus Deutschland abziehen wollen. Verteidigungsminister Pistorius sagte, eine gewisse Truppenreduzierung sei ohnehin erwartet worden. Die Rede sei jetzt von 5000 der insgesamt fast 40.000 bei uns stationierten Soldatinnen und Soldaten. Sollte Trump seine Androhung wahrmachen und die Zölle auf Autos aus der EU tatsächlich auf 25% erhöhen, drohen Gegenmaßnahmen. Das stellte die EU klar. Man halte sich alle Optionen offen. Vorwürfe, man halte sich nicht an das vereinbarte Handelsabkommen, weist Europa zurück. Im Erpressungsfall um vergiftete Babynahrung in Österreich ist ein Verdächtiger festgenommen worden. Wie österreichische Medien berichten, soll es sich um einen 39-Jährigen handeln. Mitte April wurden manipulierte Gläser in Österreich, Tschechien und der Slowakei gefunden. In der Bundesliga gab es folgende Ergebnisse: Bayern München Heidenheim 3:3, Frankfurt HSV 1:2, Bremen Augsburg 1:3, Union Berlin Köln 2:2, Hoffenheim Stuttgart 3:3 und Leverkusen Leipzig 4:1.
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2: Teils klar, teils ein paar Wolken und im Westen sowie im Norden kann auch mal ein Schauer runterkommen. Ganz vereinzelt mit Gewitter dazu. Die Temperaturen liegen aktuell zwischen 15 und 8 Grad, in Bayern teils bis 4 Grad. Tagsüber dann ziemlich warm, oft mehr Sonne, im Westen und Richtung Norden aber wieder Wolken und einzelne Schauer oder Gewitter mit 20 bis 30 Grad.

0: Der Moment, in dem ich Spoken Word für mich entdeckt habe. Katharina Frank von den Rainbirds über Anne Clark. Sleeper in Metropolis.
1: Was ist Sleeper in Metropolis?
2: Ja, also das war auf jeden Fall eine neue Art und Weise, eben Musik zu machen. Zu dem Zeitpunkt wusste ich noch gar nicht, dass ich eines Tages selber mal zu Musik sprechen will, lieber als zu singen. Einfach um auch, nicht nur, weil man natürlich mehr Text runterbringen kann, sondern man tatsächlich auch mit einer Sprechstimme durchaus sehr viel vermitteln kann. Und

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1: Im Studio André Glatzel. Die USA werden weit mehr als 5000 Soldaten aus Deutschland abziehen. Das hat US-Präsident Donald Trump angekündigt, ohne weitere Details zu nennen. Kritik kommt aus Reihen der Republikaner. Zwei führende Verteidigungspolitiker warnen davor, dass damit das falsche Signal an Russlands Präsidenten Wladimir Putin gesendet werden könnte. Die Vorsitzende der Wirtschaftsweisen, Monika Schnitzer, warnt vor weiteren staatlichen Rabattaktionen wie dem Tankrabatt. Der Augsburger Allgemeinen sagte sie, sie sehe schon mit Beginn der Sommerferien die nächste Diskussion aufziehen, weil Kerosin knapper und teurer wird. Dann könne eben nicht mehr so viel geflogen werden, so Schnitzer. Der Buckelwal, der wochenlang erst vor Timmendorfer Strand und dann vor der Insel Pöhl festsaß, schwimmt jetzt in der Nordsee. Er wurde vor der Nordspitze Dänemarks freigesetzt. Die privaten Retter wollen den Weg des Wals nun via GPS-Signal überwachen. In der Bundesliga gab es folgende Ergebnisse: Bayern München Heidenheim 3:3, Frankfurt HSV 1:2, Bremen Augsburg 1:3, Union Berlin Köln 2:2, Hoffenheim Stuttgart 3:3 und Leverkusen Leipzig 4:1.
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2: Teils klar, teils ein paar Wolken und im Westen sowie im Norden kann auch mal ein Schauer runterkommen. Ganz vereinzelt mit Gewitter dazu. Die Temperaturen liegen aktuell zwischen 15 und 8 Grad, in Bayern teils bis 4 Grad. Tagsüber dann ziemlich warm, oft mehr Sonne, im Westen und Richtung Norden aber wieder Wolken und einzelne Schauer oder Gewitter mit 20 bis 30 Grad.

0: 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Paul Hardcastle, 19.
1: Nachdem Paul Hardcastle eine Doku über den Vietnamkrieg angeschaut hat, geht ihm ein Fakt nicht mehr aus dem Kopf. Das Durchschnittsalter der US-Soldaten in diesem Krieg lag gerade mal bei 19 Jahren. Im Studio bastelt er mit seinem Sampler einen Song, 19. Paul ist eigentlich von seinem Werk begeistert, glaubt aber nicht, dass ein Dance-Track über den Krieg ein Erfolg werden könnte. Doch er irrt sich gewaltig. Es wird sein größter Hit und eines der vielleicht ungewöhnlichsten Antikriegs

neu dabei, Prince, You Got The Look. 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
1: Im Studio André Glatzel. Der Abzug von US-Soldaten aus Deutschland könnte noch größer ausfallen als angenommen. US-Präsident Trump sagte, es werden weit mehr als 5000 Soldatinnen und Soldaten zurückkehren. Trump hat außerdem eine Vereinbarung über die Stationierung von Marschflugkörpern bei Mainz zurückgenommen. Die neuen US-Zölle auf EU-Autos könnten Deutschland hart treffen. IFO-Präsident Fuest warnte in der Bild am Sonntag, wenn die EU mit Gegenzöllen reagiert, könnte das einen Handelskrieg auslösen. Die Folge? Deutschland droht noch in diesem Jahr eine Rezession, so Fuest. Im Erpressungsfall um vergiftete Babynahrung in Österreich ist ein Verdächtiger festgenommen worden. Wie österreichische Medien berichten, soll es sich um einen 39-Jährigen handeln. Mitte April wurden manipulierte Gläser in Österreich, Tschechien und der Slowakei gefunden. In der Bundesliga gab es folgende Ergebnisse: Bayern München Heidenheim 3:3, Frankfurt HSV 1:2, Bremen Augsburg 1:3, Union Berlin Köln 2:2, Hoffenheim Stuttgart 3:3 und Leverkusen Leipzig 4:1.
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2: Teils klar, teils ein paar Wolken und im Westen sowie im Norden kann auch mal ein Schauer runterkommen. Ganz vereinzelt mit Gewitter dazu. Die Temperaturen liegen aktuell zwischen 15 und 8 Grad, in Bayern teils bis 4 Grad. Tagsüber dann ziemlich warm, oft mehr Sonne, im Westen und Richtung Norden aber wieder Wolken und einzelne Schauer oder Gewitter mit 20 bis 30 Grad.

0: Wir waren so neidisch, denn alles, was wir wollten, hatten sie schon. Dirk Darmstädter von den Jeremy Days über Crowded House. Don't dream it's over.
1: Ich glaube, wenn es eine Platte gibt, die wirklich unsere Band, also die Jeremy Days, am meisten geformt und inspiriert hat, dann ist es wahrscheinlich die erste Platte, also das erste Album von Crowded House, dem Songwriter Neil Finn. Und natürlich im Zentrum diesen Song Don't Dream It's Over. Vom Sound her, auch von der ganzen Aussage, die ganze Ästhetik, die Visuals, die Coolness, es war einfach alles, was wir uns wünschten. So in die Richtung müsste das gehen.

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Und neu dabei, Midnight Star. Operator. 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
1: Im Studio André Glatzel. Die USA werden weit mehr als 5000 Soldaten aus Deutschland abziehen. Das hat US-Präsident Donald Trump angekündigt, ohne weitere Details zu nennen. Kritik kommt aus Reihen der Republikaner. Zwei führende Verteidigungspolitiker warnen davor, dass damit das falsche Signal an Russlands Präsidenten Wladimir Putin gesendet werden könnte. Neue US-Zölle auf EU-Autos könnten Deutschlands Wachstum bremsen. Davor warnt IFO-Präsident Clemens Fuest. Sollte die EU mit Gegenzöllen reagieren, droht Deutschland eine Rezession, sagte er der Bild am Sonntag. Trump will Auto- und Lkw-Zölle von 15% auf 25% bereits kommende Woche erhöhen. Der Buckelwal, der wochenlang erst vor Timmendorfer Strand und dann vor der Insel Pöhl festsaß, schwimmt jetzt in der Nordsee. Er wurde vor der Nordspitze Dänemarks freigesetzt. Die privaten Retter wollen den Weg des Wals nun via GPS-Signal überwachen. In der Bundesliga gab es folgende Ergebnisse: Bayern München Heidenheim 3:3, Frankfurt HSV 1:2, Bremen Augsburg 1:3, Union Berlin Köln 2:2, Hoffenheim Stuttgart 3:3 und Leverkusen Leipzig 4:1.
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2: Viele Wolken sind heute Morgen vor allem im Westen unterwegs. Dazu kommt immer wieder Regen runter und stellenweise auch Gewitter. Im Tagesverlauf bleibt's wechselhaft, zwischendurch kann's aber auch mal freundlicher werden. Besonders Richtung Lausitz bleibt es länger trocken. Die Höchstwerte liegen meist zwischen 20 und 30 Grad. Morgen dann weiter viele Wolken mit Schauern und einzelnen Gewittern, maximal 28 Grad.

0: 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Cyndi Lauper, True Colors.
1: Okay, dass dieser Song über die wahre Schönheit eines jeden Menschen ausgerechnet von einem der am meisten geschminktesten 80er-Stars gesungen wird, ist schon irgendwie lustig. Aber auch wenn Cyndi äußerlich vielleicht nicht perfekt passt, sie hat sich gleich beim ersten Hören in den Song verliebt und True Colors zu einem echten 80er-Meilenstein gemacht.

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The Human League. Genesis. Und neu dabei? Okay, okay. 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
1: Im Studio Silas Quiring. Der Abzug von US-Soldaten aus Deutschland könnte noch größer ausfallen als angenommen. US-Präsident Trump sagte, es werden weit mehr als 5000 Soldatinnen und Soldaten zurückkehren. Trump hat außerdem eine Vereinbarung über die Stationierung von Marschflugkörpern bei Mainz zurückgenommen. Im Erpressungsfall um vergiftete Babynahrung in Österreich ist ein Verdächtiger festgenommen worden. Laut Staatsanwaltschaft handelt es sich um einen 39-jährigen Mann. Mitte April wurden manipulierte Gläser in Österreich, Tschechien und der Slowakei gefunden. Immer mehr Läden schließen und viele Innenstädte stehen deshalb quasi vor dem Aussterben. Die Stadtforscherin Ricarda Petzold rät aber nicht nur neue Geschäfte zu fördern, sondern auch Schulen, Arztpraxen oder Spielplätze in die Innenstädte zu holen, damit dort wieder mehr los ist. Leverkusen hat durch ein 4:1 gegen Leipzig im Abendspiel der Bundesliga die Champions-League-Plätze erklommen. Der bereits feststehende Meister Bayern München spielte gegen Schlusslicht Heidenheim nur 3:3. Die weiteren Ergebnisse: Frankfurt HSV 1:2, Bremen Augsburg 1:3, Union Berlin Köln 2:2 und Hoffenheim Stuttgart 3:3.
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3: Viele Wolken sind heute Morgen vor allem im Westen unterwegs. Dazu kommt immer wieder Regen runter und stellenweise auch Gewitter. Im Tagesverlauf bleibt's wechselhaft, zwischendurch kann's aber auch mal freundlicher werden. Besonders Richtung Lausitz bleibt es länger trocken. Die Höchstwerte liegen meist zwischen 20 und 30.

0: ein Auftritt, der alles verändert hat. Steve Norman von Spandau Ballet über Falco. Rock Me Amadeus.
1: It is Falco.
2: Falco kam damals völlig überraschend. So ein Typ im barocken Outfit, dazu elektronische Musik, das hatte vorher niemand so gesehen oder gehört. Rock Me Amadeus, das war mutig, eigenständig und absolut zeitgemäß. Leider ist Falco viel zu früh gegangen, aber dieser Song, der bleibt einzigartig. Which was absolutely perfect.

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New Order. Ryan Adams. Und neu dabei, The Cure, Close to Me. Reingewortet von Alex aus Hamburg über die

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1: Im Studio Silas Quiring. Der Abzug von US-Soldaten aus Deutschland könnte noch größer ausfallen als angenommen. US-Präsident Trump sagte, es werden weit mehr als 5000 Soldatinnen und Soldaten zurückkehren. Trump hat außerdem eine Vereinbarung über die Stationierung von Marschflugkörpern bei Mainz zurückgenommen. Die neuen US-Zölle auf EU-Autos könnten Deutschland hart treffen. IFO-Präsident Fuest warnt in der Bild am Sonntag, wenn die EU mit Gegenzöllen reagiert, könnte das einen Handelskrieg auslösen. Die Folge: Deutschland droht noch in diesem Jahr eine Rezession, so Fuest. In der Bundesliga gab es folgende Ergebnisse: Bayern München Heidenheim 3:3, Frankfurt HSV 1:2, Bremen Augsburg 1:3, Union Berlin Köln 2:2, Hoffenheim Stuttgart 3:3 und Leverkusen Leipzig 4:1. Schalke 04 kehrt zurück in die Bundesliga. Die Gelsenkirchener setzten sich in der zweiten Liga mit 1:0 gegen Fortuna Düsseldorf durch und haben damit den Aufstieg perfekt gemacht. Schalke setzt auch die Zusammenarbeit mit Trainer Miron Muslic fort. Das wurde nach dem Sieg bekannt gegeben.
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2: Wolkig bis grau startet der Morgen. Und vor allem im Westen kommen schon Schauer runter, örtlich auch mal ein Gewitter. Sonst ist so ein Sonne-Wolken-Mix Richtung Lausitz oft sogar richtig freundlich. Später bleibt's wechselhaft, im Westen weiter mit Schauern und Gewittern. Dazu Höchstwerte meist zwischen 20 und 30 Grad. Morgen gibt's wieder Sonne und Wolken, dazu einzelne Schauer, maximal bis 28 Grad.

0: 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Bryan Adams, Summer of 69.
1: Irgendwas stimmt da doch nicht, dachte ich mir zumindest irgendwann, nachdem ich Summer of 69 mal wieder gehört habe. Bryan Adams schwelgt in seinem Song in hübschen und typischen Teenie-Erinnerungen inklusive erstem Sex und dabei war er 1969 gerade mal 10 Jahre alt. Später stellte er dann klar, mit 69 meinte er nicht das Jahr, es ist seine Metapher für Sex. Ein Hit wurde der Song allemal, denn jeder kennt ihn, diesen einen unvergesslichen Sommer, den wir alle immer wieder gern erleben würden.

Flock of Seagulls, Space Age Love Song. Eingevotet von Benny aus Dortmund.

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1: Im Studio Silas Quiring. Die USA werden weit mehr als 5000 Soldaten aus Deutschland abziehen. Das hat US-Präsident Donald Trump angekündigt. Mehr Details gab es bisher nicht. Kritik kommt auch aus den Reihen der Republikaner. Zwei führende Verteidigungspolitiker warnen, das könnte das falsche Signal an Russlands Präsidenten Putin sein. Neue US-Zölle auf EU-Autos könnten Deutschlands Wachstum bremsen. IFO-Präsident Clemens Fuest warnt, sollte die EU mit Gegenzöllen reagieren, droht Deutschland noch in diesem Jahr eine Rezession, sagte er der Bild am Sonntag. Trump will Zölle auf Autos aus Europa auf 25% erhöhen. Leere Läden, immer weniger Menschen. So ein Szenario droht in vielen Innenstädten in Deutschland. Oder es ist schon längst Realität. Stadtforscherin Ricarda Petzold rät, nicht nur neue Läden anzulocken, sondern auch Kitas, Schulen oder Arztpraxen, damit wieder mehr Leben in die Innenstädte einzieht. In der Bundesliga gab es folgende Ergebnisse. Bayern München Heidenheim 3:3, Frankfurt HSV 1:2, Bremen Augsburg 1:3, Union Berlin Köln 2:2, Hoffenheim Stuttgart 3:3 und Leverkusen Leipzig 4:1.
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3: Wolkig bis grau startet der Morgen. Und vor allem im Westen kommen schon Schauer runter, örtlich auch mal ein Gewitter. Sonst ist so ein Sonne-Wolken-Mix Richtung Lausitz oft sogar richtig freundlich. Später bleibt's wechselhaft, im Westen weiter mit Schauern und Gewittern. Dazu Höchstwerte meist zwischen 20 und 30 Grad. Morgen gibt's wieder Sonne und Wolken, dazu einzelne Schauer, maximal bis 28 Grad.

Einen schönen guten Sonntagmorgen, es ist kurz nach 8 Uhr und ich hoffe sehr, dass ihr das lange Wochenende genießt mit dem perfekten Wetter nahezu bundesweit. Ich bin Maddie Soul und wir beginnen jetzt mit dem 80s Morgen, heute The Weekend Edition, mit der super Stimme von Annie Lennox. Hier sind Eurythmics mit der Single Love is a Stranger. Und ich wünsche euch ein schönes, entspanntes Wochenende.

0: spät erkannt, wie wegweisend ihr Sound für die 80s war. Mitch Ure über Talk Talk. It's my life.
1: Ich bin Talk Talk vor langer Zeit mal bei einer Fernsehsendung in Belgien begegnet. Wir haben uns nur kurz zugenickt und nie wirklich miteinander gesprochen. Im Nachhinein bedauere ich das, weil mir damals noch nicht klar war, welchen Einfluss diese Band haben würde. Talk Talk schrieben großartige Songs, ihre Produktionen waren stark und Mark Hollis hatte eine ganz eigene, unverwechselbare Stimme. It's My Life ist ein großartiger Song.
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Love is a Battlefield, Pat Benatar und 80s 80s am Sonntagmorgen. Einen schönen guten euch. Wir feiern heute am 2. Mai den Geburtstag von Pascal Langerei. Der wird heute 71. Happy Birthday von uns. Und wenn euch der Name nicht sagt, er ist der Mann, der steht hinter diesem Projekt und diesem Welthit. Grand 6 und Living on Video. Schönen guten Morgen.

neu dabei, The Pasadenas, Riding on a Train. Eingevotet von Svenja aus Köln.

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1: Kylie Minogue bekommt eine eigene Netflix-Doku. Ja, der Streaming-Dienst hat jetzt die ersten Details zu diesem dreiteiligen Projekt mit dem Titel Kylie veröffentlicht. Dazu auch ein erstes Bild von ihr präsentiert. Darauf ist die Künstlerin nachdenklich in einen warmen Mantel gehüllt zu sehen. Bislang war das Projekt nur vage angekündigt gewesen. Jetzt scheint es konkret zu werden. Die dreiteilige Doku Kylie also zeichnet den Werdegang Kylies und dafür öffnet sie laut Netflix ihr persönliches Archiv. Also Heimvideos, private Fotos und neue Interviews sollen ein umfassendes Bild der Musikerin zeichnen. Thema sind dabei auch öffentliche Anfeindungen, persönliche Verluste und ihre Krebserkrankung. Ja, ein genauer Starttermin dafür steht allerdings noch immer nicht fest.
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Das waren die Pretenders mit Don't Get Me Wrong hier on 80s 80s am Sonntagmorgen. Und jetzt zur Musik aus unserem Dinner Party Radio findet ihr auf unserer Website und in der App. Derzeit sehr angesagt wie wunderschöne Sonnenuntergänge bei chilliger 80er Musik. Und aus diesem Radio kommt dieser nächste Song aus dem brillanten Diamond Life Album Yeshad

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1: Im Studio Silas Quiring. Der Abzug von US-Soldaten aus Deutschland könnte noch größer ausfallen als angenommen. US-Präsident Trump sagte, es werden weit mehr als 5000 Soldaten.

0: Österreich ist ein Verdächtiger festgenommen worden. Laut Staatsanwaltschaft handelt es sich um einen 39-jährigen Mann. Mitte April wurden manipulierte Gläser in Österreich, Tschechien und der Slowakei gefunden. Rio ist im Shakira-Fieber. Mit einem riesigen Gratiskonzert an der Copacabana hat die Sängerin ihre Fans begeistert. Die Veranstalter hatten im Vorfeld über 2 Millionen Menschen angekündigt. Ähnlich viele waren im letzten Jahr auch zu einem Auftritt von Lady Gaga in Brasilien gekommen. In der Bundesliga gab es folgende Ergebnisse: Bayern München Heidenheim 3:3, Frankfurt HSV 1:2, Bremen Augsburg 1:3, Union Berlin Köln 2:2, Hoffenheim Stuttgart 3:3 und Leverkusen Leipzig 4:1.
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2: Wolkig bis ziemlich ungemütlich geht's gerade vor allem im Westen und Nordwesten weiter. Da kommen auch schon Schauer runter und teils krachen Gewitter rein. Sonst wechseln sich Sonne und Wolken ab und oft bleibt's trocken. Später setzt sich die warme Luft durch. Die Höchstwerte liegen meist zwischen 20 und 29 Grad. Lokal sind bis 31 Grad drin. Morgen dann wieder Sonne und Wolken, dazu einzelne Schauer und Gewitter. Am wärmsten bis 28 Grad.
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3: Moin Moin, es ist kurz nach 9 im Lande, auf meiner Playlist steht für die nächste halbe Stunde unter anderem The Pointer Sisters, Falco, Pet Shop Boys, Billy Idol, Madonna und viele mehr. Also macht euch einen schönen Sonntag und wir liefern euch den Sound. Ich bin Ready Soul, schönen guten Morgen und hier sind Tears for Fears.

0: 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Billy Idol, Rebel Yell.
1: Der junge Billy Idol sah bei einer Veranstaltung, wie die Jungs von den Rolling Stones einen Whisky namens Rebel Yell tranken. Er machte aus dem Namen einen Song, in dem es aber gar nicht um Alkohol, sondern um eine wilde Sexnacht geht. Auch wenn ihr den Song alle kennt, Rebel Yell schaffte es in den 80ern nie in die deutschen Charts.

Der 1. Mai Sonntag und 80s 80s mit Sound von Jeremy Days. Einen schönen guten Morgen euch. Ich habe mich gestern gefreut, als ich erfahren habe, dass die Queen of Disco sich bis an die Spitze des 80s 80s Countdowns hochgearbeitet hat. Mit eurer Unterstützung natürlich. Ihr votet ja jede Woche für eure 80er Favoriten und am Wochenende hören wir auf 80s 80s das Ergebnis. Den Top 40 80s 80s Countdown. Heute startet die Show wie mit dem Sonntag um Punkt 12 Uhr und voten für nächste Woche für den nächsten Countdown habt ihr jetzt schon begonnen, entweder auf 8080s.de oder in der 8080s kostenlosen App. Ich wünsche euch einen wunderschönen Sonntag und hier sind die Pet Shop Boys.

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Du wirst ganz nass. Schon spät, komm. 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Du hast ihn verloren, als ich dir den Weg zeigen musste. Wer hat verloren? Du dich? Ich mich? Oder?

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Augen sagen mehr als Worte. 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Niemand!

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1: In den letzten Monaten ist die Zahl der vermissten Personen dramatisch angestiegen. Die jüngste Veröffentlichung der lokalen Polizeibehörde berichtet von einem weiteren tragischen Fall. Es handelt sich um ein 19-jähriges Mädchen, das zuletzt vor 14 Tagen gesehen wurde. Die Polizei schließt die Möglichkeit nicht aus, dass es sich hier um ein Verbrechen handelt.

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1: Heute der 3. Mai und wir sagen Happy Birthday, Pascal Longchiron. Er wird am 3. Mai 1955 in Paris geboren. Der kanadische Musiker schafft im Jahr 1983 mit Living on Video einen der größten Hits der damaligen High-Energy-Disco-Szene. Ja, und in der deutschen Top 10 auf Platz 2 tummelt sich heute im Jahr 1982 diese Band hier, Trio, mit Da Da Da. Aha. Der Song gilt bis heute als einer der erfolgreichsten Hits der damals ausgehenden neuen deutschen Welle.
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Easy Like Sunday Morning, wunderschöner Sound von Simply Red, Holding Back the Years. Und jetzt Musik aus einer völlig anderen Abteilung, nämlich aus Italo-Disco-Richtung. Wir haben für diesen Sound ein Radio bei uns online, beziehungsweise zwei. Einmal Italo-Disco und einmal Italo-Disco in the Mix. Beide Radios und vieles mehr findet ihr auf unserer Homepage 8080s.de oder in der 8080s App. Und jetzt aus dem Italo-Disco-Bereich ein Klassiker aus dem Jahr 83, Case Cano mit Another Life.

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1: Im Studio Silas Quiring. Die USA werden weit mehr als 5000 Soldaten aus Deutschland abziehen. Das hat US-Präsident Donald Trump angekündigt. Mehr Details gab es bisher nicht. Kritik kommt auch aus den Reihen der Republikaner. Zwei führende Verteidigungspolitiker warnen, das könnte das falsche Signal an Russlands Präsidenten Putin sein. Die neuen US-Zölle auf EU-Autos könnten Deutschland hart treffen. IFO-Präsident Fuest warnt in der Bild am Sonntag, wenn die EU mit Gegenzöllen reagiert, könnte das einen Handelskrieg auslösen. Die Folge: Deutschland droht noch in diesem Jahr eine Rezession, so Fuest. Immer mehr Läden schließen und viele Innenstädte stehen deshalb quasi vor dem Aussterben. Die Stadtforscherin Ricarda Petzold rät aber nicht nur, neue Geschäfte zu fördern, sondern auch Schulen, Arztpraxen oder Spielplätze in die Innenstädte zu holen, damit dort wieder mehr los ist. In Frankreich haben tausende Menschen bei einem illegalen Rave auf einem Militärgelände gefeiert, trotz Warnungen vor Blindgängern. Bis zu 40.000 Menschen aus Frankreich und den Nachbarländern waren zeitweise auf dem Gelände. Eingegriffen haben die Behörden nicht, es waren einfach zu wenige Polizisten vor Ort. 80s
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3: Wolkig bis ziemlich ungemütlich geht's gerade vor allem im Westen und Nordwesten weiter. Da kommen auch schon Schauer runter und teils krachen Gewitter rein. Sonst wechseln sich Sonne und Wolken ab und oft bleibt's trocken. Später setzt sich die warme Luft durch. Die Höchstwerte liegen meist zwischen 20 und 29 Grad. Lokal sind bis 31 Grad drin. Morgen dann wieder Sonne und Wolken, dazu einzelne Schauer und Gewitter, am wärmsten bis 28 Grad.
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4: Es ist kurz nach 10 Uhr im Lande, einen wunderschönen guten Sonntagvormittag und einen schönen Sunday. Heute ist halt nicht nur Sonntag, sondern auch Sonnentag, der internationale Sonnentag. Seit jeher fasziniert die Menschheit die Sonne und ihre Wirkung auf die Erde. Sie gilt als Symbol für Energie, Licht und natürlich das Leben und heute als nachhaltige Energiequelle. Ohne sie stellte man sich das vor, wie die Erde einfach ein lebloses Felsbrocken fliegend in Weltall. Und die Vereinigten Staaten feierten den ersten offiziellen Sunday, also Sonnentag, am 3. Mai 1978. Jimmy Carter war damals Präsident und engagierte sich schon damals sehr viel Solarenergie. Und die Mehrheit in den USA haben ihm dafür belächelt. Tja, was soll man dazu sagen? Ich sage, the sun always shines on 80s, 80s. Hier sind Aha und ich wünsche euch einen schönen Sonntag.

0: Allein das Video ist Blockbuster für sich und die Musik ist jeden Grammy wert. Thomas Anders von Modern Talking über Michael Jackson, Billie Jean.
1: Damals war die große Zeit der Videos und wo man dann eben nachts sich einen Wecker gestellt hat, um irgendwie die weltweite Videopremiere zu sehen. Und das war ja auch, Billie Jean war ja ein Kurzfilm. Das hat mich so fasziniert und dieser Michael Jackson, der musikalische Facetten gezeigt hat, wo man auch selbst weiß, das könnte ich nie. Also das passt nicht zu mir oder ich könnte es stimmlich nicht machen. Ja, für mich einer der Überfliegersongs der Musikgeschichte. 80s, 80s, 80s.

Sonntagmorgen und 80s 80s mit Stefanie von Monaco und der Single Irresistible. Und wir feiern heute den Geburtstag von einem US-amerikanischen Sänger, Songwriter, Gitarristen und fünffachen Grammy Award Gewinner Christopher Cross. Der wurde heute 75, Happy Birthday von uns. Und er feiert seinen Geburtstag hier bei uns, hierzulande. Er ist nämlich auf eine große Tour. Am Donnerstag war er noch live in München, gestern in Frankfurt und am 5. Mai, also am kommenden Dienstag, spielt er live in dem Berliner Admiralspalast. Und hier ist ein wunderschöner Sound. Happy Birthday, Christopher Cross.

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1: Jede Menge neue Prince-Songs sind für dieses Jahr geplant. Ja, anlässlich des 10. Todestages vor kurzem wurde bereits die neue Prince-Single With This Tear veröffentlicht. Der Song wurde schon vor 35 Jahren in den Paisley Park Studios aufgenommen und jetzt kürzlich neu abgemischt und gemastert, und zwar vom Grammy-nominierten Producer Chris James. Das ist ein ehemaliger Prince-Toningenieur. Der Song markiert den Auftakt zu einer Reihe von bislang unveröffentlichten Prince-Aufnahmen, die im Laufe dieses Jahres alle im Rahmen eines bisher unveröffentlichten Albumprojekts erscheinen sollen. Ja, und die Veröffentlichung geht außerdem der bevorstehenden Prince Celebration, 10th Anniversary Celebration of Life, voraus, einem fünftägigen globalen Treffen zu Ehren von Prince anhaltendem Vermächtnis. Das Ganze wird vom 3. bis 7. Juni direkt im Paisley Park anwesend und in der Innenstadt von Minneapolis stattfinden.
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die Coverversion von der Single Venus aus dem Jahr 86 von Bananarama. Und wir kommen jetzt zu einer Band, die die Welt, dessen Name die Weltlage perfekt beschreibt. Madness, absolutely madness. Aus den 80s, 80s Alternative Radio findet ihr bei uns im Netz und in der App.

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1: Im Studio Silas Quiring. Für den Abzug von US-Soldaten aus Deutschland bekommt Präsident Trump auch Kritik aus den eigenen Reihen. Führende Republikaner im US-Kongress warnen vor einem falschen Signal an Russland. Trump hat mittlerweile gesagt, dass er weit mehr als 5000 Soldaten aus Deutschland abziehen will. Im Bund knirscht es spürbar zwischen Union und SPD. Im Handelsblatt teilte Unionsparlamentsgeschäftsführer Bilger gegen den Koalitionspartner aus. Blockade und Schuldzuweisungen würden der Handlungsfähigkeit der Politik schaden. Die Koalition müsse schnell wieder Reformen liefern. Im Fall der mutmaßlichen Erpressung des Babykostherstellers Hipp ist in Österreich jetzt ein Verdächtiger gefasst worden. Der 39-Jährige soll mehrere Gläser der Babynahrung mit Rattengift manipuliert haben. Gefunden wurden die betroffenen Gläschen in Österreich, Tschechien und der Slowakei. Rio ist im Shakira-Fieber. Mit einem riesigen Gratiskonzert an der Copacabana hat die Sängerin ihre Fans begeistert. Die Veranstalter hatten im Vorfeld über 2 Millionen Menschen angekündigt. Ähnlich viele waren im letzten Jahr auch zu einem Auftritt von Lady Gaga in Brasilien gekommen.
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3: Wolkig ist es gerade in vielen Ecken. Im Westen kommen auch immer wieder Schauer runter, teils mit kräftigen Gewittern. Sonst gibt's Sonne und Wolken und oft bleibt's trocken. In der Lausitz sogar richtig sonnig. Bis zum Nachmittag geht's rauf auf 20 bis 31 Grad. Morgen weiter wechselhaft mit ein paar Schauern und Gewittern, am Ende maximal bis 28 Grad.
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4: Hi und einen schönen guten Sonntagvormittag, knapp nach 11 Uhr im Lande, und seit Freitag sind fast alle Sommer- und Freibäder bundesweit auf. Und falls ihr gerade auf dem Weg ins Freibad oder vielleicht seid ihr schon da und liegt irgendwo auf einer Wiese mit 80s in Kopfhörer, ich wünsche euch einen wunderschönen Tag im Freibad und allen Kollegen eine schöne Saison, vor allem den Kollegen in Strandbad Wannsee. Dort war ich Rettungsschwimmer in den 80s, in den 80ern. So ist es. Ich bin Mandy Sol und in der nächsten halben Stunde auf meine Playlist sind LL Cool J, Deepesh Mode, Human League, INXS und viele mehr. Also genießt den Sonntag und bleibt um 80s. Hier ist Matika.

0: 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In Excess, Mystify.
1: Ja, ich glaube, das ist wohl wirklich der Albtraum eines jeden Musikers. Als In Excess ihr Album Kick abliefern, halten die Plattenbosse es für richtig schlecht und den Song Mystify für einen Totalausfall. Das Label macht der Band ein Angebot. Ihr kriegt 1 Million Dollar, wenn ihr Kick vergesst und einfach ein neues Album macht. In Excess lehnen ab. Zu Recht. Kick wird ihr großer internationaler Durchbruch und Mystify als letzte Single-Auskopplung ein Riesenhit, auch bei uns in Deutschland.

Musik von Human Legion, 80s, und ich war gestern Tag ziemlich begeistert, dass ich erfahren habe, dass die Queen of Disco sich bis an die Spitze des 80s Countdowns hochgearbeitet hat, und mit eurer Unterstützung natürlich, ihr votet jede Woche für eure 80er Favoriten, und am Wochenende hören wir denn das Resultat, nämlich in den Top 40 80s Countdown. Und heute startet die Show wie jeden Sonntag um Punkt 12 Uhr. Ich wünsche euch jetzt schon viel Spaß dazu. Spannende Geschichte. Und voten kann der jetzt schon für das nächste Countdown entweder auf unserer Homepage 8080s.de oder in der 8080s kostenlosen App. Und da könnt ihr auch für diese Jungs voten. Hier

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1: Heute der 3. Mai und wir sagen Happy Birthday. Pascal Longchiron. Er wird am 3. Mai 1955 in Paris geboren. Der kanadische Musiker schafft im Jahr 1983 mit Livin' on Video einen der größten Hits der damaligen High-Energy-Disco-Szene. Ja, und in der deutschen Top 10 auf Platz 2 tummelt sich heute im Jahr 1982 diese Band hier, Trio, mit Da Da Da.
2: Aha.
1: Der Song gilt bis heute als einer der erfolgreichsten Hits der damals ausgehenden neuen deutschen Welle.
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Tiepau mit Heart and Soul hier on 8080s. Einen schönen Sonntag euch. Und jetzt kommen wir zu Neue Deutsche Welle. Einer meiner Lieblingssongs aus der Abteilung Neue Deutsche Welle. Und ich möchte behaupten, dass ich für diesen Song auch ein bisschen Promotion gemacht habe und vielleicht auch verholfen habe, dass dieser Song international, vor allem in der UK, in England, bis auf Platz Nummer 2 der Charts war und 10 Wochen insgesamt in den englischen Charts war. Es war nämlich Anfang der 80er. Ich lebte in London, hatte aber Familie in West-Berlin, wo ich oft zu Besuch war. Und als ich mal hier war, hörte ich im Radio diesen Song und fand es absolut genial. Sehr simplistisch, aber dafür sehr genial. Habe es mir sofort auf ein Tape aufgenommen und habe es jedem in England vorgespielt, der nicht schnell genug weggerannt ist. Und ja, Wochen später war es dann in den englischen Charts. Hier ist aus den 80s eine Neue Deutsche Welle. Radio findet ihr bei uns online und in der App. Trio mit Da Da Da. Ich bin Melisol, wünsche euch einen wunderschönen Sonntag und Peace and Love mit euch. Aha, aha, aha.

0: Das hat US-Präsident Donald Trump angekündigt. Mehr Details gab es bisher nicht. Kritik kommt auch aus den Reihen der Republikaner. Zwei führende Verteidigungspolitiker warnen, das könnte das falsche Signal an Russlands Präsidenten Putin sein. Die neuen US-Zölle auf EU-Autos könnten Deutschland hart treffen. IFO-Präsident Fuest warnt in der Bild am Sonntag, wenn die EU mit Gegenzöllen reagiert, könnte das einen Handelskrieg auslösen. Die Folge: Deutschland droht noch in diesem Jahr eine Rezession, so Fuest. Bundesagrarminister Reiner ist dafür, die Kosten für Biokraftstoffe zu senken. Sie sollten komplett von der Steuer befreit werden, sagte er den Funke-Zeitungen. Reiner findet, so ein Schritt würde Biokraftstoffe attraktiver machen und die Produktion in Deutschland ankurbeln. Für den FC St. Pauli geht die Mission Klassenerhalt in der Fußball-Bundesliga weiter. Die Mannschaft muss heute zu Hause gegen Mainz 05 ran. Anstoß ist 15.30 Uhr. Am Abend treffen dann auch noch Gladbach und der BVB aufeinander. Außerdem spielt der VfL Wolfsburg gegen den SC Freiburg.
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2: Wolkig ist es gerade in vielen Ecken. Im Westen kommen auch immer wieder Schauer runter, teils mit kräftigen Gewittern. Sonst gibt's Sonne und Wolken und oft bleibt's trocken. In der Lausitz sogar richtig sonnig. Bis zum Nachmittag geht's rauf auf 20 bis 31 Grad. Morgen weiter wechselhaft mit ein paar Schauern und Gewittern, am Ende maximal bis 28 Grad.
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3: Das lange Mai-Wochenende. Hi und herzlich willkommen zur Top 40 von 80s, 80s, die ihr bestimmt habt wieder in den vergangenen Tagen über die Sender-App oder auf unserer Homepage. Mein Name ist Sebastian. Ich hoffe, ihr seid gut in den neuen Monat reingerutscht hier. Und ich erinnere mal ganz kurz an die Top 3 vom letzten Wochenende in der Chartshow. Auf der 3 hatten wir Lucky Star von Madonna. Die 2 kam von Depeche Mode. Just Can't Get Enough. Und an der Spitze hatten wir einen ganz frühen 80er-Hit, nämlich Pat Benatar's Hit Me With Your Best Shot. Ja, mal gucken, ob es dabei immer noch geblieben ist. Wir rutschen in den nächsten Frühlingsmonat rein und starten natürlich wie immer ganz unten auf der Schlussposition. Platz 40 geht in dieser Woche an Wham. Hier ist I'm Your Man. Und damit nochmal willkommen zum 80s 80s Countdown der offiziellen Chartshow am Wochenende.
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0: Is Eddie okay?
1: I don't know.
2: Ja, immer wieder neue Songs hier in der Top 40. Ihr hört den Countdown von 80s am Frühlingswochenende. Hoffe, ihr habt's entspannt. Seid auch natürlich gut in den Mai reingetanzt. Das war der erste Neueinstieg. Platz 39, ein Spät-80er von Milli Vanilli, ist zurückgekehrt in die Chartshow, nämlich Baby Don't Forget My Number. Und die Number ist, wie gesagt, 39. Okay, wir haben unseren Weg in Richtung Chartspitze gerade begonnen. Danke an euch alle, die ihr abgestimmt habt, wenn ihr denn geklickt habt. Ihr könnt das jeden Tag aufs Neue, auch nach der heutigen Show, natürlich sofort wieder machen. Eure Frühlingsfavoriten aus den 80ern nach vorne wählen mit den Klicks, entweder in der Sender-App oder aber auch auf unserer Homepage, wenn das bequemer ist, wenn ihr den Rechner vor der Nase habt. 80s80s.de, also 80s80s.de.
3: Platz 38.
2: So, und hier kommt ein bisschen Italo-angehauchter Sound. P-Lion in dieser Woche verbessert sich von der 40, zwei Plätze immerhin nach vorne geschoben, auf die 38 dieses Wochenende. Hier sind die Happy Children.

letzte Woche neu gelandet auf der 38 hier im 80s 80s Countdown. Joan Armour Trading war das. Schiebt sich einen Platz nach vorne der Track mit eurer Hilfe, mit euren Stimmen. Drop the Pilot. Nonstop weiter, Sebastian und ihr am Radio mit der offiziellen Top 40 im Frühling. Mr. Howard Jones rangiert auf der 36. Hier ist er mit What is Love?

Ja, wir merken es hier im 80s 80s Countdown, Frühlingssaison, und da kommen immer mehr Italo-Sounds natürlich in die Top 40, die ihr bestimmt habt. Silvio Pozzoli aus Mailand, einer dieser Italo-Stars in dieser Woche mit Around My Dream von euch auf die 35 gewählt. Und ihr wisst ja Bescheid, ihr könnt den Italo-Sound jederzeit anklicken, genau an dem Ort, an dem ihr auch abstimmt für den Countdown, nämlich in der Sender-App oder auf der Homepage. Da gibt's 80s 80s Italo rund um die Uhr. Die 34 geht an Tourbus, der Song Tourbus.

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Platz 33.

0: 80er Dance Sound hier in der Chartshow vom Real 80s Radio. Cold Cut waren das gerade auf der 33. Doctoring House.
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0: Ja, wunderschön, dass ihr dabei seid. Ich hoffe, ihr habt ein entspanntes, langes Wochenende und habt vielleicht auch abgestimmt in den vergangenen Tagen in Web und App für eure Favoriten. Zum Beispiel hier eventuell für den nächsten Neueinstieg, der zweite von insgesamt fünf, denn Queen sind zurück in der Chartshow. Von euch von 0 auf die 32 gewählt, der 86er-Hit A Kind of Magic.

Respectable, Mel and Kim. Ihr hört den 80s 80s Countdown, die wöchentliche Chartshow. Und dieser Song war gerade auf der 31 platziert. Damit rein in die Top 30 und zu einem Mann, den wir in den letzten Tagen abgefeiert haben, wenn auch aus einem eher traurigen Anlass, nämlich dem 10. Todestag von Prince Rogers Nelson. Ihr könnt da natürlich alle Infos über dieses musikalische Genie weiterhin nachlesen auf 80s80s.de. Und hier ist jetzt ein Song aus seiner Phase mit der Revolution. Das war ja so Richtung Mitte der 80er. Zum Beispiel hier, Kiss, in dieser Woche von Platz 25 auf die 30, Prince.

seiner größten Charterfolge und aber auch nur ein ganz kleiner Teil seiner gigantischen musikalischen Karriere. Tom Petty war das gerade, unter anderem natürlich erfolgreich mit den Heartbreakers, aber auch mit vielen anderen musikalischen Projekten. Ein Mann, von dem wir uns auch ja schon vor fast 9 Jahren verabschieden mussten. Ihr erinnert euch natürlich hier immer wieder gerne an diesen Menschen zurück. Das war Tom und I Won't Back Down in dieser Woche hier im 80s Countdown auf Platz 29 gelandet. Ich bin Sebastian, mit euch gemeinsam auf dem Weg in Richtung Chartspitze und wir gehen langsam schon in Richtung zweite Chartstunde an diesem 1. Mai-Wochenende. Aber ganz so weit sind wir noch nicht. Wir haben ein bisschen Zeit jetzt noch für diesen Sound hier. Das ist 87 sehr erfolgreich gewesen in den 80s Charts, nämlich Morricante, Platz 28 dieses Wochenende. Jäckel, jäckel. Und dann danach dancen wir noch weiter in Richtung den

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1: Im Studio Silas Quiring. Bundesagrarminister Rainer ist dafür, die Kosten für Biokraftstoffe zu senken. Sie sollten komplett von der Steuer befreit werden, sagte er den Funke-Zeitungen. Rainer findet, so ein Schritt würde Biokraftstoffe attraktiver machen und die Produktion in Deutschland ankurbeln. US-Präsident Trump will weit mehr als 5000 Soldaten aus Deutschland abziehen. Und das stößt nicht nur hierzulande, sondern auch in seinen eigenen Reihen auf Kritik. Zwei führende Republikaner im US-Kongress sagen, diese Entscheidung könne ein falsches Signal an Russland senden. Leere Läden, immer weniger Menschen. So ein Szenario droht in vielen Innenstädten in Deutschland. Oder es ist schon längst Realität. Stadtforscherin Ricarda Petzold rät, nicht nur neue Läden anzulocken, sondern auch Kitas, Schulen oder Arztpraxen, damit wieder mehr Leben in die Innenstädte einzieht. Partystimmung in Gelsenkirchen. Dort haben zehntausende Fans den Aufstieg von Schalke 04 in die Fußball-Bundesliga gefeiert. Stellenweise konnten Busse und Bahnen nicht mehr fahren, weil zu viel los war. In Liga 2 hatte Schalke gestern gegen Düsseldorf gewonnen und den Aufstieg perfekt gemacht. 80s,
2: 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Viele Wolken sind heute Mittag vor allem im Westen unterwegs. Dazu kommen vereinzelt Schauer und teils kräftige Gewitter runter, während es im Osten oft richtig sonnig bleibt. Bis zum Abend bleibt's insgesamt wechselhaft, mit Höchstwerten zwischen 20 und 31 Grad, an der Küste etwas kühler. Morgen gibt's Sonne und Wolken, noch einzelne Schauer oder Gewitter, maximal 13 bis 28 Grad.
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3: Und da gehen wir weiter in Richtung Chartspitze. Das wäre dann die erste Mai-Nummer 1 2026. Wir sind auf dem Weg dahin. Ist das immer noch Hit Me With Your Best Shot? Euer Superhit sozusagen auch in diesem Monat. Pat Benatar, Titelverteidiger-Song. Oder habt ihr euch für eine neue Nummer 1 in Web und App entschieden? Ich bin Sebastian.

0: dafür. Ich freue mich immer, euch kennenzulernen und grüße euch natürlich, ganz egal, wo ihr uns hört und wie ihr uns hört. So, wir starten rein in die Stunde und zwar mit Musik von Ken Laszlo. Auf die 26 etwas abgerutscht. Hier ist der Song Hey Hey Guy.
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0: Martin Fry ist zurück im 80s Countdown. Ein weiterer Neueinstieg. Der Song Poison Arrow, 82er Jahrgang, also Frühwerk von seiner Band ABC. Auf der 25 gelandet. Ihr habt euch dafür entschieden in der Sender-App und auf der Homepage. Hier ist die offizielle Top 40 Chartshow am Wochenende. Sebastian ist hier. Und Musik von Sade rangiert einen Platz über ABC. Hier ist der Song Hang On To Your Love.
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ist der typische Spät-80er-Chart-Sound. Musik hier in dieser Woche im 80s-80s Countdown von Nene Cherry. Die landet auf der 23, kann sich doch deutlich verbessern mit Buffalo Stance. Es geht hoch von der 36 am letzten Wochenende. Und damit nähern wir uns so langsam der Top 20. Und hier ist schon wieder Italo-Sound. Ich habe es ja vorhin schon mal gesagt. Der Frühling ist natürlich eine Hochphase für diese Tracks. Und da habt ihr euch auch wieder für Don't Cry Tonight von Savage entschieden. Kann mich noch an dieses knallgrüne Cover ganz gut erinnern von der Maxi von Don't Cry Tonight. In dieser Woche die 22 hier auf unserem Weg in Richtung

0: auf Platz 21, Paul Young und Love of the Common People war das gerade.
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0: Vor der Top 20, alle Fans der Show wissen Bescheid, gucken wir erstmal in einen speziellen Chartjahrgang. Das ist der Flashback-Song der Show. Und da gehen wir mal in die erste Maiwoche 1988 in den offiziellen deutschen Verkaufscharts. Also mit anderen Worten, der Song, der auf die Woche genau vor 38 Jahren an der deutschen Charts-Spitze thronte. Ja, und das sind zwei Herren, die bis heute nach wie vor sehr aktiv sind, immer wieder uns mit neuen Alben, mit neuem Songmaterial begeistern und natürlich auch immer mal wieder live vorbeischauen bei uns in Deutschland. Zum Beispiel jetzt hier im Juli die Live-Konzerte von den Pet Shop Boys. Und auf die Woche ganz genau, also Anfang Mai 1988, rangierten sie mit diesem Song auf der 1 in den offiziellen deutschen Verkaufscharts. Ha,

0: Talk und das Frühwerk namens Talk Talk hier im 80s Countdown. Der Song kann sich wieder deutlich verbessern. Von der 30 am letzten Wochenende plus 10 Plätze, also hoch auf die 20. Und damit eröffnet dieser Track die offizielle 80s Top 20. Hier ist Sebastian auf dem Weg mit euch gemeinsam in Richtung Chartspitze.
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0: So, ich weiß nicht, wer von euch schon den Michael-Film geguckt hat. Nach langem Warten und vielem Hin und Her ist er jetzt ja endlich in den Kinos. Wer sich also für das Leben von Michael Jackson interessiert, kann sich das gerne auf der Leinwand angucken ab sofort. Hier ist er jetzt, Mr. Michael Jackson im Countdown, Platz 19.

Das ist die Band, die im Juli 10., 11., 12. auf der Bühne stehen wird in Deutschland. Ich habe gerade vorhin von den Pet Shop Boys geredet, aber natürlich auch The Cure live in Berlin auf der Parkbühne Wuhlheide. Das war gerade The Love Cats hier im 80s Countdown. Platz 18, Nonstop Fighter, die 17, Down to Earth, Curiosity Killed the

Chart-Newcomer oder Wiederkehrer Falco ist zurück in der Chartshow hier bei 80s 80s. Von euch auf die 16 gleich gewählt aus dem Stand der Song Vienna Calling. Falco steuert ja im kommenden Jahr auf seinen runden Geburtstag, den er gehabt hätte, zu. Falco würde 70 werden. Das kann man sich eigentlich irgendwie gar nicht vorstellen. Hier ist Sebastian mit eurer Top 40, mit euren Favoriten. So langsam geht es in Richtung Finalstunde. Da werden wir gleich landen mit den 13 Top-Songs, aber ganz so weit sind wir noch nicht. Jetzt haben wir erstmal auf Platz 15 Zeit für frühen Chart-Hip-Hop-Sound, und zwar von Grandmaster Flash und Melly Mel, der Song The Message auf der 15, und gleich danach in dieser Stunde noch Zeit für Kim Wilde. Einen Platz darüber rangiert sie mit You Came, 14. Jetzt

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1: Im Studio Colin Mock. Für den Abzug von Soldaten aus Deutschland bekommt US-Präsident Trump auch Kritik aus den eigenen Reihen. Führende Republikaner im US-Kongress warnen vor einem falschen Signal an Russland. Trump hat mittlerweile gesagt, dass er weit mehr als 5000 Soldaten aus Deutschland abziehen will. Im Bund knirscht es spürbar zwischen Union und SPD. Im Handelsblatt teilt Unionsparlamentsgeschäftsführer Bilger gegen den Koalitionspartner aus. Blockade und Schuldzuweisungen würden der Handlungsfähigkeit der Politik schaden. Die Koalition müsse schnell wieder Reformen liefern. In Dachau wird heute an die Befreiung des Konzentrationslagers vor 81 Jahren erinnert. Am Internationalen Mahnmal gab es am Mittag eine Gedenkfeier. 1945 hatten amerikanische Soldaten das KZ befreit. Während der NS-Zeit waren 40.000 Menschen in dem Lager ermordet worden. Für den FC St. Pauli geht die Mission Klassenerhalt in der Fußball-Bundesliga weiter. Die Mannschaft muss heute zu Hause gegen Mainz 05 ran. Anstoß ist um 15:30 Uhr. Am Abend treffen dann auch noch Gladbach und der BVB

0: Dazu kommen vereinzelt Schauer und teils kräftige Gewitter runter, während es im Osten oft richtig sonnig bleibt. Bis zum Abend bleibt's insgesamt wechselhaft, mit Höchstwerten zwischen 20 und 31 Grad, an der Küste etwas kühler. Morgen gibt's Sonne und Wolken, noch einzelne Schauer oder Gewitter, maximal 13 bis 28 Grad.
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2: Wir sind in der entscheidenden dritten Stunde gelandet. Ich wünsche euch ein schönes erstes Mai-Wochenende. Hoffe, ihr habt ein schönes langes Wochenende mit etwas Entspannung. Mein Name ist Sebastian. Ja, zwei Möglichkeiten, die Show zu hören. Samstag am frühen Abend jetzt oder am Sonntag klassische Zeit mittags oder frühen Nachmittag. 13 Songs zur Spitze und die wurde letzte Woche von Pat Benatar eingenommen. Hit Me With Your Best Shot, das ist der Titelverteidiger-Song. Haben wir bisher noch nicht gehört, kann also eine zweite Nummer 1 Woche werden für Pat. Mal gucken. Jetzt aber erstmal, wir starten in die Stunde rein und zwar wir dancen rein mit Inka and Hamilton. Hier ist Dancing Into Danger, 7 Plätze hoch von Platz 20.
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0: Musik von der Dame, die uns in ziemlich genau 2 Monaten mit einem neuen Album begeistern, hoffentlich begeistern wird. Dance Sound wird es nämlich, Confessions Part 2 von Madonna steht an. Wir freuen uns sehr, dass es jetzt endlich konkret ist. Ja, und diese Dame hat die Nummer 1 Position lange beherrscht mit Lucky Star. In dieser Woche ist es die 12 hier im 80s Countdown. Ein Song fehlt jetzt noch vor der Top 10.
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0: Das kann ja nur die 11 sein. U2 in dieser Woche hoch auf die 11. Pride in the name of love.

war das große Finale vor wenigen Tagen bei Peters Pop Stories Live, die Ausgabe in München mit Depeche Mode im Finale und Just Can't Get Enough. Tolle Veranstaltung war das, die Infos und die Bilder davon gerne nachgucken auf 80s80s.de. Platz 10, Depeche Mode. Hier ist der 80s80s Countdown mit Sebastian und jetzt mit Dance Sound von Shannon. Einen Platz darüber, Platz 9, Let the Music.

Der höchste Neueinstieg in dieser Woche. Die Ladies von Bananarama sind zurück im 80s Countdown. Robert De Niro's Waitin' von euch von 0 gleich in die Top 10 reingewählt über die Sender-App und auf der Homepage von 0 auf 7. Davor haben wir Foreigners Say You Will auf Platz 8 gehört. Okay, die Zielgerade in Richtung Number 1. Jetzt Duran Duran, Platz 6. A View to a Kill.

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Ich hoffe, ihr seid gut im Mai 2026 gelandet, hier mit unserer Chartshow. Schön, dass ihr dabei seid. Ohne eure Hilfe, ohne eure Votes würde hier gar keine Reihenfolge in der Top 40 zustande kommen. Okay, das war gerade Musik von New Order. Die verbessern sich um 3 Plätze hoch auf die 5 mit Bizarre Love Triangle, haben wir sie gerade gehört. Jetzt weiter mit Annie Lennox, Dave Stewart. Hier sind die Eurythmics auf der 4, When Tomorrow Comes.

Ja, so begann Pat Benatar in die 80er Charts rein, 1980 mit Hit Me With Your Best Shot. Und das ist ja die Nummer 1 der letzten Woche auch hier im 80s Countdown gewesen. Und das bedeutet, wir steuern auf eine neue Number 1 zu, denn der Track ist von der 1 auf die 3 leicht abgerutscht. Nonstop weiter, Sebastian jetzt mit Platz 2. Hier kommen die Fine Young Cannibals,

0: Ja, dieser Song ist weiter Richtung Chartspitze unterwegs hier bei 80s 80s. Letzte Woche auf der 4, diese Woche schon die 2. She Drives Me Crazy. Fine Young Cannibals. Aber ein Song hat noch mehr Stimmen von euch bekommen in der Sender-App und auf der Homepage. Und das ist die Number One, die neue. Denn Pat Benatar, Titelverteidiger-Song, haben wir ja gerade eben vor ein paar Minuten schon gehört. Ja, und das ist eine Lady, von der wir uns eben leider auch schon vor etwa 16 Jahren verabschieden mussten. Donna Summer nämlich. Unvergessen auch bei euch.
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0: Sie arbeitet sich im wahrsten Sinne des Wortes an die Chartspitze hier in dieser Woche bei 80s 80s. She works hard for the money. Von Platz 5 letztes Mal auf die 1.

0: Ja, 1983 hat sie es damit auf die 3 geschafft als Höchstplatzierung in den amerikanischen Billboard-Charts und bei uns in Deutschland Platz 11 als Höchstplatzierung.
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0: Und jetzt ist es also eine Number One geworden am 1. Mai-Wochenende hier bei 80s-80s. Donna Summer, die neue Number One, She Works Hard for the Money von 5 auf 1. Ihr könnt entscheiden, sollte es so bleiben oder habt ihr eine andere Idee? Ich bin gespannt auf eure Stimmen über die Sender-App und auf unserer Homepage. Mein Name ist Sebastian. Jetzt erstmal weiter durchs 80s-80s.

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1: Im Studio Colin Mock. US-Präsident Trump will weit mehr als 5000 Soldaten aus Deutschland abziehen. Und das stößt nicht nur hierzulande, sondern auch in seinen eigenen Reihen auf Kritik. Zwei führende Republikaner im US-Kongress sagen, diese Entscheidung könne ein falsches Signal an Russland senden. Die neuen US-Zölle auf EU-Autos könnten Deutschland hart treffen. IFO-Präsident Fuest warnte in der Bild am Sonntag, wenn die EU mit Gegenzöllen reagiert, könnte das einen Handelskrieg auslösen. Die Folge: Deutschland drohe noch in diesem Jahr eine Rezession, so Fuest. Bundesagrarminister Reiner ist dafür, die Kosten für Biokraftstoffe zu senken. Sie sollten komplett von der Steuer befreit werden, sagt er den Funke-Zeitungen. Reiner findet, so ein Schritt würde Biokraftstoffe attraktiver machen und die Produktion in Deutschland ankurbeln. Im Fall der mutmaßlichen Erpressung des Babynahrungsherstellers Hipp ist in Österreich jetzt ein Verdächtiger gefasst worden. Der 39-Jährige soll mehrere Gläser der Babynahrung mit Rattengift manipuliert haben. Gefunden wurden die betroffenen Gläschen in Österreich, Tschechien und der Slowakei.
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3: Wolkig und ziemlich wechselhaft ist es gerade, vor allem im Westen mit Schauern und teils kräftigen Gewittern, während es Richtung Ostbayern bis Lausitz öfter sonnig bleibt. Bis zum Abend geht das so weiter. Die Temperaturen liegen aktuell meist zwischen 20 und 31 Grad. Morgen dann wieder Sonne und Wolken, dazu hier und da Schauer oder Gewitter, maximal bis 28 Grad.
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4: Es ist kurz nach drei und hoffentlich ein strahlender Frühlingssonntagnachmittag. Ich bin Boris jetzt hier am Start, um euch weiter mit den besten Klängen der 80er und auch ein paar Anekdötchen dazu zu verwöhnen. Schnappt euch ein kühles Getränk, lehnt euch zurück oder zappelt mit. Es geht los mit Sammy Fox. Sie war ja ursprünglich Riesen-Oberweiten-Model, bevor sie zur Pop-Ikone wurde. 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Touch me!
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0: 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Sting, Russians. I hope the Russians love their
1: children too. Wer die 80er erlebt hat, der erinnert sich mit Sicherheit an die Angst vor einem Atomkrieg und das Wettrüsten zwischen den USA und der Sowjetunion. Sting fing dieses sehr bedrückende Gefühl der Zeit ganz besonders ein in seinem Song Russians. Wie ihm die Idee dazu nachts vorm Fernseher kam, das hört ihr in meinem Podcast.

Tina Turner mit The Best hier bei Hit des 80s. Ursprünglich war der Titel gar nicht für Tina gedacht. Bonnie Tyler nahm ihn zuerst auf, aber erst Tina machte ihn zur weltweiten Hymne, die heute in jeder Sporthalle und auf jeder Hochzeit irgendwie mitschwingt. Ne? Und wenn wir schon bei Legenden sind, bleiben wir mal in der Königsklasse der 80er. Jetzt kommt ein Mann, der nicht nur für seine Stimme, sondern auch für seine unglaubliche Trefferquote in den Charts bekannt ist. Dieser Hit von ihm ist eigentlich ein Cover. Das Original stammt von der Band The Persuaders aus den 70s. Rod hat den Song dann 1984 nochmal komplett neu aufgeladen und ihm seinen typischen leicht rauen Stewart-Charme verpasst. Hier ist er, Rod Stewart mit Some Guys Have All The Luck.

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1: Heute der 3. Mai und wir sagen Happy Birthday, Pascal Longchiron. Er wird am 3. Mai 1955 in Paris geboren. Der kanadische Musiker schafft im Jahr 1983 mit Livin' on Video einen der größten Hits der damaligen High-Energy-Disco-Szene. In der deutschen Top 10 auf Platz 2 tummelt sich heute im Jahr 1982 diese Band hier, Trio, mit Da Da Da. Aha. Der Song gilt bis heute als einer der erfolgreichsten Hits der damals ausgehenden neuen deutschen Welle.
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0: Berlin, Take My Breath Away, extra ja, für diese ganz heiße Kussszene im Top Gun Blockbuster von Synthi-God Giorgio Moroder geschrieben. Wenn ihr Zeit habt, taucht gerne mal ein in unser 80s Radio Online Universum. Da läuft auch das Rockradio. Gerne auch über die App rund um die Uhr. Perfekt für alle, die Gitarren, große Refrains und Stadion-Feeling lieben. Genauso geht's hier nämlich bei mir weiter mit Starship. Dieser Song wurde 1985 vom Musikmagazin Rolling Stone erstmal kritisiert und dann später trotzdem zu einem der meistgespielten Rock-Tracks der 80er. Und ihr könnt sie diesen Sommer auch gerne live erleben. Starship featuring Mickey Thomas stehen am 25. Juli bei die 80er live auf Schalke auf der Bühne. Hier sind sie mit We Built This City.
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1: Im Studio Colin Mock. Für den Abzug von Soldaten aus Deutschland bekommt US-Präsident Trump auch Kritik aus den eigenen Reihen. Führende Republikaner im US-Kongress warnen vor einem falschen Signal an Russland. Trump hat mittlerweile gesagt, dass er weit mehr als 5000 Soldaten aus Deutschland abziehen will. Neue US-Zölle auf EU-Autos könnten Deutschlands Wachstum bremsen. IFO-Präsident Fuß warnt, sollte die EU mit Gegenzöllen reagieren, droht Deutschland noch in diesem Jahr eine Rezession, sagte er der Bild am Sonntag. US-Präsident Trump will Zölle auf Autos aus Europa auf 25% erhöhen. Bundesagrarminister Reiner ist dafür, die Kosten für Biokraftstoffe zu senken. Sie sollten komplett von der Steuer befreit werden, sagt er den Funke-Zeitungen. Reiner findet, so ein Schritt würde Biokraftstoffe attraktiver machen und die Produktion in Deutschland ankurbeln. In Frankreich haben tausende Menschen bei einem illegalen Rave auf einem Militärgelände gefeiert, trotz Warnung vor Blindgängern. Bis zu 40.000 aus Frankreich und den Nachbarländern waren zeitweise auf dem Gelände. Eingegriffen haben die Behörden nicht, es waren einfach zu wenige Polizisten vor Ort.
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3: Wolkig und ziemlich wechselhaft ist es gerade. Vor allem im Westen mit Schauern und teils kräftigen Gewittern, während es Richtung Ostbayern bis Lausitz öfter sonnig bleibt. Bis zum Abend geht das so weiter. Die Temperaturen liegen aktuell meist zwischen 20 und 31 Grad. Morgen dann wieder Sonne und Wolken, dazu hier und da Schauer oder Gewitter, maximal bis 28 Grad.
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4: Kurz nach vier, Boris hier, grüße euch. Heute am 3. Mai, dem offiziellen Tag der Sonne. Passt perfekt, denn draußen, da fühlt sich's ja hier und da schon so ein bisschen nach Frühsommer an. Und wir heizen euch auch musikalisch noch weiter auf. Hier kommen In Excess mit einer Nummer, die sofort nach Sonnenbrille, Ventilator und 80s Coolness klingt. Michael Hutchins, er schrieb den Song, indem er sich von der Haarfarbe seiner damaligen Freundin so ein bisschen inspirieren ließ. Ein echter 80er-Moment zwischen Liebe, Style und Rock'n'Roll. Hier kommt die Suicide Blonde.

Band zu einer Full-Fledged-Pop-Wahnsinnstruppe. Wir haben damals als Jeremy Days immer geguckt, welche Techniker und welche Produzenten haben mit The Cure gearbeitet, weil mit denen würden wir auch ganz gerne arbeiten. Großartige Songs, tolle Band und hier kommt eines ihrer schönsten Stücke.

Cool and the Gang mit Fresh. Ein Song, der einfach immer nach guter Laune, kalter Limo und frisch gewaschenem Sommerhemd klingt. Und heute, da passt das doppelt gut, finde ich, denn wir feiern einen echten Gentleman des Softrock oder auch Yachtrock. Christopher Cross wird 75. Dieser Mann, ja, der mit seiner Stimme ganze Küstenlinien beruhigen könnte. Und genau deshalb drehen wir jetzt auch in seine Richtung ab. Hier ist er mit einem seiner größten Hits. Für den markanten Hintergrundgesang, da holte er sich damals Michael McDonald mit ins Studio. Und der hat diesem Song diesen unverwechselbaren West Coast Glanz verpasst. Ride Like the Wind, hier bei 80s.

Flock of Seagulls, Space Age Love Song. Eingewortet von Benny aus Dortmund.

0: 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Talk Talk kommen zurück auf die Bühne. Ja, nach dem Tod von Mark Hollis 2019 war für die Fans ja klar, das war's jetzt endgültig. Zumal die Band sich ja schon Jahrzehnte zuvor aufgelöst hatte. Talk Talk waren also Geschichte und es herrschte lange Ruhe. Und dann plötzlich diese Nachricht. Im September wird in London ein Talk Talk Abend stattfinden, allerdings eben kein Talk Talk Konzert, was ohne Mark Hollis ja auch nicht funktionieren würde, sondern ein einmaliger Tribute-Gig. Im Fokus steht das wegweisende 86er Album The Color of Spring. Zu dieser Zeit war die Band auf dem Höhepunkt ihres Erfolgs. Songs wie Life's What You Make It liefen im Radio rauf und runter und das Album wurde international ein Hit. Jede Menge Musiker, die sich inspirieren ließen, aber auch Weggefährten und Ex-Bandmitglieder, wie der Drummer Lee Harris zum Beispiel, gestalten diesen Tribute-Abend. Mit Paul Webb fehlt allerdings ein zentrales Mitglied der klassischen Besetzung und damit ist klar, das ist kein Versuch, Talk Talk zurückzubringen, wohl aber eine der innovativsten Bands der 80er zu feiern.
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aus dem HSHS Party Radio. Phil Collins mit Two Hearts, einem Song, der so leichtfüßig groovt, dass man fast vergisst, wie viel Hitmaschine in diesem Mann steckt. Er schrieb den Titel damals für den Film Buster und kassierte dafür auch gleich einen Golden Globe. Und jetzt endlich, ne? Er wurde ja in die Rock'n'Roll Hall of Fame aufgenommen. Höchste Zeit, oder? Wir bleiben bei der Musik, die sofort gute Laune macht, und kommen jetzt zu einer Hamburger Band, die in den 80ern ihren ganz eigenen Sound gebaut hat. Ende der 80er landeten die Jeremy Days einen Riesenhit, der bis heute als heimlicher 80er-Kultklassiker gilt. Brand New Toy.

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1: Im Studio Colin Mock. US-Präsident Trump will weit mehr als 5000 Soldaten aus Deutschland abziehen. Und das stößt nicht nur hierzulande, sondern auch in seinen eigenen Reihen auf Kritik. Zwei führende Republikaner im US-Kongress sagen, diese Entscheidung könne ein falsches Signal an Russland senden. Bundesaußenminister Wadephul fordert eine sofortige Öffnung der Straße von Hormuz. Das hat er in einem Telefonat mit seinem iranischen Amtskollegen deutlich gemacht. Außerdem will er einen Verzicht des Iran auf Atomwaffen. Genau die gleichen Forderungen stellen auch die USA. Die neuen US-Zölle auf EU-Autos könnten Deutschland hart treffen. IFO-Präsident Fuest warnte in der Bild am Sonntag, wenn die EU mit Gegenzöllen reagiert, könnte das einen Handelskrieg auslösen. Die Folge: Deutschland drohe noch in diesem Jahr eine Rezession, so Fuest. Biokraftstoffe sollen in Deutschland billiger werden. Dafür macht sich Bundeslandwirtschaftsminister Reiner stark. In den Funke-Zeitungen fordert er, die Kraftstoffe vollständig von der Steuer zu befreien. Außerdem wirbt Reiner dafür, Biodiesel und Co. im eigenen Land zu produzieren.
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3: Wechselhaft ist es am späten Nachmittag. Im Westen und Nordwesten hängen viele Wolken. Da kommen auch einzelne Schauer runter und örtlich kracht's mal mit Gewittern. Sonst gibt's Sonne und Wolken im Mix. Dazu wird's teils richtig warm, ungefähr 20 bis 31 Grad. Morgen dann weiter Sonne und Wolken, hier und da Schauer oder Gewitter und maximal um die 28 Grad.
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4: Kurz nach 5 am Sonntag. Dieser Moment, an dem man sich fragt, bin ich noch im Wochenendmodus oder etwa schon halb im Montag? Wir sagen, bleibt einfach genau dazwischen und lasst euch jetzt mal von einem echten 80er-Brett tragen. Im Original ist es eigentlich eine Italo-Disco-Nummer von Raffaele Rieffoli. Laura Branigan, sie machte dann daraus diesen internationalen Hit, den heute jeder sofort erkennt. Self-Control. Ich bin Boris Wells. Grüße euch. Hi.

0: 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Janet Jackson, Rhythm Nation.
1: Es ist ein amerikanischer Albtraum, der sich Ende der 80er in Kalifornien ereignet. Ein junger Mann setzt erst sein Auto in Flammen, schießt dann auf einen nahegelegenen Spielplatz einer Schule um sich, bevor er sich selber tötet. 5 Kinder sterben, 32 werden verletzt. Janet Jackson will in dieser schweren Zeit mit einem Song über ihre Generation ein positives Zeichen setzen. Einer Generation, die sie ganz anders erlebt, die bunt und fröhlich ist, eben die

Madness mit Our House, eine Liebeserklärung an chaotische Buden. So, heute gratulieren wir einem Mann, der den 80er Synthie-Dance-Pop mit einem einzigen Projekt weltweit geprägt hat. Sein Name Pascal Langiron, 71 wird er heute. Bon Anniversaire! Er startete sein Projekt Transix bereits Anfang der 80er im Montreal. Eigentlich wollte er experimentelle, fast schon futuristische Musik machen. Und dann passierte das Unerwartete. Mit dieser Nummer hier schuf er dann den größten Synthie-Pop-Export Kanadas. Komplett selbst produziert. 83 kam das raus, floppte erstmal und wurde dann zwei Jahre später plötzlich ein Welthit, weil europäische DJs das Ding wieder ausgegraben haben. Transix mit Living on Video.

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1: Heute der 3. Mai und wir sagen Happy Birthday, Pascal Longchiron. Er wird am 3. Mai 1955 in Paris geboren. Der kanadische Musiker schafft im Jahr 1983 mit Living on Video einen der größten Hits der damaligen High-Energy-Disco-Szene. In der deutschen Top 10 auf Platz 2 tummelt sich heute im Jahr 1982 diese Band hier, Trio, mit Da Da Da. Aha. Der Song gilt bis heute als einer der erfolgreichsten Hits der damals ausgehenden neuen deutschen Welle.
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Mathika mit ihren Toy Soldiers. Wunderschön wäre da nicht dieser Kinderchor. Der klingt, als hätte jemand die komplette Schulklasse direkt ins Studio geschubst. Süß, aber auch ein bisschen so, als wollten sie dann unbedingt dann auch früher aus dem Musikunterricht wieder raus. So klingt das irgendwie, finde ich. Jetzt wechseln wir mal rüber in unser 8080 Soul Radio. Online und in der App rund um die Uhr für euch am Start. Dort wartet eine Frau, die in den 80ern Soul, Jazz und Pop so elegant gemischt hat wie kaum eine andere. Angela Bofill. Dies hier war 1983 ihr größter Clubhit, produziert von Narrator Michael Walden, der dann auch später Whitney Houston zu Welthits verhalf. Too Tough, hier bei 8080s.

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1: Im Studio Colin Mock. Für den Abzug von Soldaten aus Deutschland bekommt US-Präsident Trump auch Kritik aus den eigenen Reihen. Führende Republikaner im US-Kongress warnen vor einem falschen Signal an Russland. Trump hat mittlerweile gesagt, dass er weit mehr als 5000 Soldaten aus Deutschland abziehen will. Bundesaußenminister Wadephul fordert eine sofortige Öffnung der Straße von Hormuz. Das hat er in einem Telefonat mit seinem iranischen Amtskollegen deutlich gemacht. Außerdem will er einen Verzicht des Iran auf Atomwaffen. Genau die gleichen Forderungen stellen auch die USA. Im Fall der mutmaßlichen Erpressung des Babynahrungsherstellers Hipp ist in Österreich jetzt ein Verdächtiger gefasst worden. Der 39-Jährige soll mehrere Gläser der Babynahrung mit Rattengift manipuliert haben. Gefunden wurden die betroffenen Gläschen in Österreich, Tschechien und der Slowakei. Rückschlag für den FC St. Pauli im Kampf um den Klassenerhalt in der Fußball-Bundesliga. Gegen Mainz 05 gab es eine 1:2 Heimniederlage. Für die Hamburger dürfte es damit nur noch um die Relegation gehen. Aktuell sind es 6 Punkte Rückstand auf den 15. Tabellenplatz bei noch 2 ausstehenden Spielen.
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2: Viele Wolken sind heute Abend unterwegs. Dazu kommen hier und da Schauer und auch mal kräftige Gewitter durch, vor allem Richtung Westen. Anderswo bleibt's bei einem Mix aus Wolken und trockenem Wetter. In der Nacht ziehen im Norden noch schauerartiger Regen und einzelne Gewitter durch. Sonst meist trocken bei Tiefstwerten zwischen 14 und 7 Grad. Morgen bleibt's wechselhaft mit Schauern und Gewittern. Später kann in der Mitte auch mal mehr Regen dabei sein, maximal bis 28 Grad.
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3: Paar Minuten nach 6. Boris hier, grüße euch. Okay, Leute, Sonntagabend. Zeit, die Seele so ein bisschen baumeln zu lassen. Und das geht ja auch ganz prima mit unseren 80er-Perlen. Wen haben wir da jetzt überhaupt? Ich muss mal eben schauen. Den unsterblichen Rock-Rebell mit der ikonischen Haartolle, der ist dran. Billy Idol, ja, dieser eher ruhige Ohrwurm von ihm, basiert eigentlich auf einem Horrorfilm aus dem Jahr 1960. Das hat ihn stark inspiriert, den Billy. Ja, er war nicht nur Punk, sondern auch so ein bisschen Film-Nerd. Also zurücklehnen und genießt diesen melancholischen New Wave-Hit, Eyes Without a Face.

0: der Down Under Sound von Men at Work, der wird uns nie aus dem Ohr gehen. Also als wir das zum ersten Mal gehört haben, wir haben das hier tagelang gesungen, Ralle und ich, und sind völlig ausgeflippt. Also so ein frischer Sound. Ja, wenn es heute an der Tür klingelt bei uns, dann fängt einer an zu singen. Who can it be now? Also das ist schon ein Saying geworden bei uns.
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besinnliche Sonntagabendstimmung mit Roxette und Listen to Your Heart. Aber hey, das Wochenende ist ja noch nicht ganz vorbei. Die letzten Stunden sind ja bekanntlich die wertvollsten. Deshalb gibt's jetzt nochmal einen kleinen Energiekick von Talk Talk. Eine Band, die in den 80ern immer wieder gezeigt hat, wie viel Atmosphäre in 3-4 Minuten Musik passen kann. Dieses Lied hier, das haben sie eigentlich nur geschrieben, weil die Plattenfirma noch einen Hit wollte und Mark Hollis meinte ganz trocken, na gut, dann eben einen Hit und heraus kam einer der ikonischsten Songs ihrer Karriere. Life's What You Make It, hier bei 80s.

0: und neu dabei Susie and the Banshees, The Passenger.
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Kylie Minogue bekommt eine eigene Netflix-Doku. Ja, der Streamingdienst hat jetzt die ersten Details zu diesem dreiteiligen Projekt mit dem Titel Kylie veröffentlicht, dazu auch ein erstes Bild von ihr präsentiert. Darauf ist die Künstlerin nachdenklich in einen warmen Mantel gehüllt zu sehen. Bislang war das Projekt nur vage angekündigt gewesen. Jetzt scheint es konkret zu werden. Die dreiteilige Doku Kylie also zeichnet den Werdegang Kylies und dafür öffnet sie laut Netflix ihr persönliches Archiv. Also Heimvideos, private Fotos und neue Interviews sollen ein umfassendes Bild der Musikerin zeichnen. Thema sind dabei auch öffentliche Anfeindungen, persönliche Verluste und ihre Krebserkrankung. Ja, ein genauer Starttermin dafür steht allerdings noch immer nicht fest. 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

kam gleich in mehreren Sprachversionen raus, weil Michael weltweit die Herzen erreichen wollte. I just can't stop loving you. So, falls ihr mal Lust auf die richtig langen 80er-Momente habt, dann wechselt gern mal rüber in unser Web und App 8080s Maxis Radio. Ich habe euch heute mal eine lange Version vom Orchester der dunklen Manöver rausgepickt. Übrigens hat mich mein Mann draufgebracht, diese Maxi hier mal wieder rauszukramen. Der Song, der entstand in einer Phase, in der OMD ganz bewusst mit minimalistischem Synthi-Sound herumexperimentierten. Und genau diese Schlichtheit machen diese Frühwerke bis heute zu Lieblingen der Remix-Szene. Talking Loud and Clear als 12-Inch-Remix.

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1: Im Studio Uwe Schimonek. Für den Abzug von US-Soldaten aus Deutschland bekommt Präsident Trump auch Kritik aus den eigenen Reihen. Führende Republikaner im US-Kongress warnen vor einem falschen Signal an Russland. Trump hat mittlerweile gesagt, dass er weit mehr als 5000 Soldaten aus Deutschland abziehen will. Bundesaußenminister Wadephul fordert eine sofortige Öffnung der Straße von Hormus. Das hat er in einem Telefonat mit seinem iranischen Amtskollegen deutlich gemacht. Außerdem will er einen Verzicht des Iran auf Atomwaffen. Genau die gleichen Forderungen stellen auch die USA. Bundesagrarminister Reiner ist dafür, die Kosten für Biokraftstoffe zu senken. Sie sollen komplett von der Steuer befreit werden, sagte er den Funke-Zeitungen. Reiner findet, so ein Schritt würde Biokraftstoffe attraktiver machen und die Produktion in Deutschland ankurbeln. Der FC St. Pauli steckt weiterhin im Abstiegskampf der Bundesliga fest. Gegen Mainz musste man sich zu Hause mit 1:2 geschlagen geben. Pauli hat 6 Punkte Rückstand auf den rettenden 15. Tabellenplatz bei 2 noch ausstehenden Spielen. 80s
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3: Viele Wolken sind heute Abend unterwegs. Dazu kommen hier und da Schauer und auch mal kräftige Gewitter durch, vor allem Richtung Westen. Anderswo bleibt's bei einem Mix aus Wolken und trockenem Wetter. In der Nacht ziehen im Norden noch schauerartiger Regen und einzelne Gewitter durch, sonst meist trocken bei Tiefstwerten zwischen 14 und 7 Grad. Morgen bleibt's wechselhaft mit Schauern und Gewittern. Später kann in der Mitte auch mal mehr Regen dabei sein, maximal bis 28 Grad.
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4: Kurz nach 19 Uhr, ich bin Boris Reis. Nabend, heute ist wirklich alles dabei an kuriosen Feiertagen. Vom Weltlachtag über den Tag des Übersinnlichen bis hin zum Trag zwei verschiedenfarbige Schuhe-Tag. Also, wenn ihr gerade mit ungleichen Sneakern kichernd durchs Wohnzimmer tanzt, macht ihr alles genau richtig. Und dazu gibt's jetzt von mir ja so einen leicht spirituellen Ultravox-Song. Der sollte ganz bewusst wie eine Mischung aus Kirchenhymne und Sinti-Rock wirken. Quasi so ein falsches Gebet mit maximaler 80er-Dramatik. Hymn!

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1: '82 planen Duran Duran eigentlich nur einen entspannten Strandurlaub. Doch dann hat Frontmann Simon Le Bon die Idee, in der Karibik ihr Video zu Rio zu drehen. 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

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Da wurde aus einem Film-Soundtrack eine echte Hymne gemacht. Und während Tina uns Mut macht, unseren eigenen Weg zu gehen, da feiern wir heute auch einen Mann, der seit Jahrzehnten genau das tut. Christopher Cross wird 75. Anfang der 80er räumte er gleich 4 Grammys auf einmal ab und mit seinem butterweichen West Coast-Sound hat er auch eine ganze Ära geprägt. Und genau deshalb bleiben wir jetzt bei ihm mit einem seiner elegantesten Songs, finde ich. Der berühmte Refrainsatz: When you get caught between the moon and New York City, wenn du zwischen dem Mond und New York gefangen bist, entstand angeblich, weil er genau das einmal in einem Flugzeugfenster gesehen hat und die Zeile dann natürlich auch sofort notierte. Arthur's Theme, Best You Can Do.

neu dabei? 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
1: Heute der 3. Mai und wir sagen Happy Birthday, Pascal Longchiron. Er wird am 3. Mai 1955 in Paris geboren. Der kanadische Musiker schafft im Jahr 1983 mit Living on Video einen der größten Hits der damaligen High-Energy-Disco-Szene. In der deutschen Top 10 auf Platz 2 tummelt sich heute im Jahr 1982 diese Band hier, Trio, mit Da Da Da. Aha. Der Song gilt bis heute als einer der erfolgreichsten Hits der damals ausgehenden neuen deutschen Welle.
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Sie und Jolle Taxi, ein 80er-Hit, der bis heute beweist, wie viel Charme in so einem ganz minimalistischen Pop-Chansonchen stecken kann. Und bevor wir hier aber jetzt komplett im Pariser Abendlicht versinken, gibt's jetzt noch einer meiner Lieblingsnummern von Genesis aus dem 80s Rock Radio, das ihr online oder auch in der Sender-App findet. Phil Collins hat mal verraten, dass der Song rhythmisch ganz bewusst wie so ein klassischer Shuffle-Blues gebaut wurde, nur eben halt im typischen Genesis-Gewand. That's all und das war's auch heute von mir.

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1: Im Studio Uwe Schimonek. US-Präsident Trump will mehr als 5000 Soldaten aus Deutschland abziehen und das stößt nicht nur hierzulande, sondern auch in den eigenen Reihen auf Kritik. Zwei führende Republikaner im US-Kongress sagen, diese Entscheidung könnte ein falsches Signal an Russland senden. Eine sofortige Öffnung der Straße von Hormus und einen Verzicht auf Atomwaffen, das hat Bundesaußenminister Wadephul vom Iran gefordert, teilte er nach einem Telefonat mit seinem iranischen Amtskollegen mit. Beide Forderungen stellen auch die USA. Als enger Verbündeter teile Deutschland das gleiche Ziel, so Wadephul. Der FC St. Pauli steckt weiter im Abstiegskampf der Bundesliga fest. Gegen Mainz verloren die Hamburger mit 1:2. Pauli hat 6 Punkte Rückstand auf das rettende Ufer. Mönchengladbach bleibt dagegen in der Bundesliga nach einem 1:0 gegen Dortmund. Riesenjubel in Berlin. Die Eisbären sind erneut deutscher Eishockeymeister. Mit einem 4:1 Erfolg bei den Adler Mannheim holt sich der Titelverteidiger den nötigen 4. Sieg in der Playoff-Finalserie.
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3: Viele Wolken sind heute Abend unterwegs. Dazu kommen hier und da Schauer und auch mal kräftige Gewitter durch, vor allem Richtung Westen. Anderswo bleibt's bei einem Mix aus Wolken und trockenem Wetter. In der Nacht ziehen im Norden noch schauerartiger Regen und einzelne Gewitter durch, sonst meist trocken bei Tiefstwerten zwischen 14 und 7 Grad. Morgen bleibt's wechselhaft mit Schauern und Gewittern. Später kann in der Mitte auch mal mehr Regen dabei sein, maximal bis 28 Grad.

0: Dieser Song machte ihn zu meinem Hero. Frank Oberpichler von Paso Doble über David Bowie. Let's Dance. 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
1: 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Es war März 83, glaube ich, dass Let's Dance veröffentlicht wurde. Da waren wir auch gerade im Studio. Als ich den Song gehört habe, bin ich vom Glauben abgefallen. Also so ein Hammer-Schlagzeug-Groove. Dazu diese Wahnsinns-Gitarren und natürlich David Bowies Stimmsound. Ab da wollte ich genauso aussehen wie David Bowie. Und man sieht ja auch bei Computerliebe, bei unseren Videos, ich habe leicht Krayalstift und habe dann mich ein bisschen geschminkt, ein bisschen androgyn. Das geht alles auf David Bowie zurück. Und ja, er ist geblieben für immer, weil das ist mein Weckrufsong in meinem Handy. Wenn ich morgens aufstehen muss und stelle den Wecker auf 6:30, dann kommt Let's Dance. Super einfach. Unvergessen.
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1: Im Studio Uwe Schimonek. Für den Abzug von US-Soldaten aus Deutschland bekommt Präsident Trump auch Kritik aus den eigenen Reihen. Führende Republikaner im US-Kongress warnen vor einem falschen Signal an Russland. Trump hat mittlerweile gesagt, dass er weit mehr als 5000 Soldaten aus Deutschland abziehen will. Bundesaußenminister Wadephul fordert eine sofortige Öffnung der Straße von Hormus. Das hat er in einem Telefonat mit seinem iranischen Amtskollegen deutlich gemacht. Außerdem will er einen Verzicht des Iran auf Atomwaffen. Genau die gleichen Forderungen stellen auch die USA. Bundesagrarminister Rainer ist dafür, die Kosten für Biokraftstoffe zu senken. Sie sollen komplett von der Steuer befreit werden, sagte er den Funke-Zeitungen. Rainer findet, so ein Schritt würde Biokraftstoffe attraktiver machen und die Produktion in Deutschland ankurbeln. In der Bundesliga haben sich Gladbach und Mainz den Klassenerhalt gesichert. Die Gladbacher besiegten Dortmund mit 1:0. Mainz gewann zuvor bei St. Pauli mit 2:1. Pauli steckt durch die Pleite weiter tief im Abstiegskampf.
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3: Wolkig bis stark bewölkt ist es am Abend noch in vielen Ecken. Dazu gibt's stellenweise Regen und auch mal ein Gewitter. Das zieht aber nach und nach ab und dann bleibt's öfter trocken. Die Temperaturen gehen in der Nacht runter auf 14 bis 7 Grad. Morgen wird's wechselhaft mit vielen Wolken, immer wieder Schauern und Gewittern. Am wärmsten werden es bis zu 29 Grad.

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1: ask me. Eines Tages trifft Suzanne Vega im Treppenhaus auf den 9-jährigen Luca. Diese Begegnung inspiriert sie zu einem Song über Gewalt gegen Kinder. Sie will den Song lange nicht veröffentlichen. Jahre später wird klar, warum. Das traurige Schicksal des Kindes im Song ist auch ihr eigenes. 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
1: Im Studio Sönke Röhling. Für den Abzug von US-Soldaten aus Deutschland bekommt Präsident Trump auch Kritik aus den eigenen Reihen. Führende Republikaner im US-Kongress warnen vor einem falschen Signal an Russland. Trump hat mittlerweile gesagt, dass er weit mehr als 5000 Soldaten aus Deutschland abziehen will. Im Bund knirscht es spürbar zwischen Union und SPD. Im Handelsblatt teilte Unionsparlamentsgeschäftsführer Bilger gegen den Koalitionspartner aus. Blockade und Schuldzuweisungen würden der Handlungsfähigkeit der Politik schaden, sagt er. Die Koalition müsse schnell wieder Reformen liefern. Agrarminister Rainer ist dafür, die Kosten für Biokraftstoffe zu senken. Sie sollten komplett von der Steuer befreit werden, sagt er den Funke-Zeitungen. Rainer findet, so ein Schritt würde Biokraftstoffe attraktiver machen und die Produktion in Deutschland ankurbeln. In der Fußball-Bundesliga haben sich Gladbach und Mainz den Klassenerhalt gesichert. Die Gladbacher besiegten Dortmund mit 1:0. Mainz gewann zuvor bei St. Pauli mit 2:1. Außerdem kann sich der VfL Wolfsburg weiter Hoffnung auf einen Ligaverbleib machen. Nach einem 1:1 in Freiburg steht man jetzt auf dem Relegationsplatz. In der Formel 1 hat Mercedes-Pilot Andrea Kimi Antonelli den großen Preis von Miami gewonnen. Der WM-Führende fuhr vor den McLaren-Piloten Lando Norris und Oscar Piastri über die Ziellinie.
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3: Wolkig bis stark bewölkt ist es am Abend noch in vielen Ecken. Dazu gibt's stellenweise Regen und auch mal ein Gewitter. Das zieht aber nach und nach ab und dann bleibt's öfter trocken. Die Temperaturen gehen in der Nacht runter auf 14 bis 7 Grad. Morgen wird's wechselhaft mit vielen Wolken, immer wieder Schauern und Gewittern. Am wärmsten werden es bis zu 29 Grad.

0: Rap und Gesang in einem Song. Das gab es vorher noch nie. Marian Gold über B-52s Love Shack.
1: Das ist genau meine Musikrichtung. Ich bin eigentlich ein großer Fan von Künstlern, die mehr so in der Independence-Szene zugehörig sind, weil da einfach die meisten Innovationen, also interessante Musikrichtungen entstehen, die später dann auch Mainstream werden. Die B-52s waren damals wirklich eine Sensation, als die Rock Lobster, als es rauskam. Das war eine Art von Musik, die ich bis dahin oder die bis dahin noch keiner gehört hat. Und dann eben das Styling und diese Mischung aus Gesang und Rap, also das war sehr, sehr cool. Und ich finde, wenn man die Musik heute hört, dann hat die eigentlich nichts von ihrem Charme verloren. Ich finde, die ist eigentlich ziemlich zeitlos.
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1: Im Studio Sönke Röhling. US-Präsident Trump will weit mehr als 5000 Soldaten aus Deutschland abziehen. Und das stößt nicht nur hierzulande, sondern auch in seinen eigenen Reihen auf Kritik. Zwei führende Republikaner im US-Kongress sagen, diese Entscheidung könne ein falsches Signal an Russland senden. Außenminister Wadephul fordert eine sofortige Öffnung der Straße von Hormuz. Das hat er in einem Telefonat mit seinem iranischen Kollegen deutlich gemacht. Außerdem will er einen Verzicht des Irans auf Atomwaffen. Genau die gleichen Forderungen stellen auch die USA. Neue US-Zölle auf EU-Autos könnten Deutschlands Wachstum bremsen. IFO-Präsident Fuest warnt, sollte die EU mit Gegenzöllen reagieren, droht Deutschland noch in diesem Jahr eine Rezession. Das sagte Fuest der Bild am Sonntag. Trump will Zölle auf Autos aus Europa auf 25% erhöhen. In der Fußball-Bundesliga kann der VfL Wolfsburg weiter auf den Klassenerhalt hoffen. Durch das 1:1 in Freiburg ist man jetzt auf dem Relegationsplatz. Gerettet sind schon Gladbach und Mainz. Beide gewannen ihre Spiele gegen den BVB und St. Pauli. Der HSV und Union sicherten sich auch den Ligaverbleib, allerdings auf dem Sofa. 80s
2: 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Wolkig bis stark bewölkt ist es am Abend noch in vielen Ecken. Dazu gibt es stellenweise Regen und auch mal ein Gewitter. Das zieht aber nach und nach ab und dann bleibt's öfter trocken. Die Temperaturen gehen in der Nacht runter auf 14 bis 7 Grad. Morgen wird's wechselhaft mit vielen Wolken, immer wieder Schauern und Gewittern. Am wärmsten werden es bis zu 29 Grad.

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1: Im Studio Sönke Röhling. Bundeskanzler Merz hat von der SPD mehr Entgegenkommen in der gemeinsamen Regierungsarbeit gefordert. In der ARD-Sendung Karin Mioska sagt er, Kompromisse seien keine Einbahnstraße. Es sei noch nicht genug gelungen, Dinge hinzubekommen, die die Handschrift der Union tragen. Die neuen US-Zölle auf Autos aus der Europäischen Union könnten Deutschland hart treffen. IFO-Präsident Fuest warnt in der Bild am Sonntag, wenn die Europäische Union mit Gegenzöllen reagiert, könnte das einen Handelskrieg auslösen. Die Folge? Deutschland droht noch in diesem Jahr eine Rezession, so Fuest. Für den Abzug von US-Soldaten aus Deutschland bekommt Präsident Trump auch Kritik aus den eigenen Reihen. Führende Republikaner im US-Kongress warnen vor einem falschen Signal an Russland. Trump hat mittlerweile gesagt, dass er weit mehr als 5000 Soldaten aus Deutschland abziehen will. In der Fußball-Bundesliga haben sich Gladbach und Mainz den Klassenerhalt gesichert. Die Gladbacher besiegten Dortmund mit 1:0. Mainz gewann zuvor bei St. Pauli mit 2:1. Außerdem kann sich der VfL Wolfsburg weiter Hoffnung auf einen Ligaverbleib machen. Nach einem 1:1 in Freiburg steht man jetzt auf dem Relegationsplatz.
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3: Wolkig bis stark bewölkt ist es am Abend noch in vielen Ecken. Dazu gibt es stellenweise Regen und auch mal ein Gewitter. Das zieht aber nach und nach ab und dann bleibt's öfter trocken. Die Temperaturen gehen in der Nacht runter auf 14 bis 7 Grad. Morgen wird's wechselhaft mit vielen Wolken, immer wieder Schauern und Gewittern. Am wärmsten werden es bis zu 29 Grad.
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4: Okay, let's start easy. Schwarze toupierte Haare, bleiches Gesicht, kirschrote Lippen. An welche 80er Band denkst du da? Ja, genau. The Cure. Und ihr extravaganter Frontman Robert Smith. Okay, der nächste wird schwieriger. Schwarze, goldvisierte Napoleon-Ära-Armeejacke und eine weiße Streifen von links nach rechts über seinem Gesicht. Who is it? Ja, so lief in den 80ern Adam Ant gerne mal rum. Und an wen denkst du bei kleine Frau mit vielen wilden roten Haaren? Genau, Cyndi Lauper. Der Look einer Band und seine Imitation verbindet die Fans. Macht sie zu einem verschworenen Masse, zu einer Einheit? Man gehört zu einer Gruppe Gleichgesinnter, erkennt einander und fühlt sich dadurch verbunden. Ein guter Style kann ein wichtiger Baustein für den Erfolg einer Band sein. Und das gilt auch für Depeche Mode. Doch, wie haben sie ihren dunklen Lederlook gefunden? Wofür steht er? Und wie wichtig ist er für das Image einer Band? Ich bin Mark Reeder, Musiker, Produzent und Depeche Mode-Fan. Und in dieser Folge meines Podcasts möchte ich der Frage auf den Grund gehen, welche Rolle der Look von Depeche Mode für den Erfolg der Band spielt.
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4: Wenn man Depeche Mode-Fans nach dem Look ihrer Band fragt, bekommt man häufig das hier zu hören.
5: Wir lieben schwarze Sachen und das ist auch gut so.
6: Schwarz?
7: Schwarz-weiß, Haare. Streng gegelt. Ich habe zwar blonde Haare, aber trotzdem versucht, so ein bisschen vom Haarschnitt her wie Dave auszusehen.
6: Lederjacke zum Beispiel.
7: Typisch Depeche Mode sind für mich natürlich erstmal der ganze Black Swarm oder ist der ganze Black Swarm.
6: Schwarze Sachen.
4: Genau. Schwarz ist die beherrschende Farbe. Gerne schlicht, gerne in Leder. Ich denke, diese Beschreibung werden die meisten Fans so zustimmen. Aber das war nicht immer so. Klar, wenn du an die Mode der 80er denkst, dann fallen dir bestimmt Schulterpolster und Oversized Blazer ein, Dauerwelle und Schminke in grellen Farben, Karottenhosen, Leggings, Broschen und Goldketten. Alles frei nach dem Motto, mehr ist mehr. Und auch die Geschlechterrollen verschwimmen sehr deutlich in dieser Zeit. Zum ersten Mal zum Beispiel mit den glamourösen Outfits von Boy George, Elton John oder Prince. Doch Ende der 70er und Anfang der 80er, also während der frühen Jahre von Depeche Mode, sieht die Sache noch etwas anders aus. Da wird aus Punk nämlich Post-Punk, der in New Wave und New Romantic zerfällt. Wobei Andy Fletcher und Vince Clarke viel Zeit ihrer Jugend im Kirchenchor verbringen, nicht unbedingt der Ort, an dem Stilikonen geboren werden, und Martin Gore sagt, er sei bis zu seinem 18. Geburtstag kaum ausgegangen. Auch Deb Dennehy, die Ex-Freundin von Vince Clarke, erinnert sich.
8: Andy, Martin und Vince haben sich nicht so besonders für Mode oder die Musik, die wir damals gehört haben, interessiert. Sie waren da noch sehr in ihren Kirchen engagiert.
4: Ganz anders ist Dave Gahan. Er interessiert sich schon früh für Mode. Als 15-Jähriger trägt er Make-up, probiert verschiedene Styles aus und bezeichnet sich rückblickend als Soul Boy. Die Leute in Basildon sahen ihn wohl eher als Paradiesvogel. Und nicht zu vergessen, ausgerechnet Dave hatte die Idee, den Bandnamen Composition of Sound gegen Depeche Mode auszuwechseln. Ich habe mich mit dem Modeexperten Oliver McConnell über einen frühen Fernsehauftritt von Depeche Mode in 1981 unterhalten. Er ist Professor für Modemanagement an der BBW Hochschule in Berlin und ich habe ihn gebeten, diesen frühen Look der Band für uns einzuordnen. Zur Erinnerung, Dave im lachsfarbenen Hemd, schwarze Lederhose und hohen braunen Stiefel. Fletch in einem weißen T-Shirt mit Schlagzeugprint und Nietengürtel. Und Martin tatsächlich schon mit einer Andeutung von einem Netzhemdchen.
9: Also der Bandlook, das ist eigentlich relativ eindeutig bei den sogenannten New Romantics einzuordnen. Das ist also eine Modeerscheinung, die eigentlich auf den Punk folgte, auf die Punkbewegung. Und wenn man das auch noch in einem anderen, sag ich mal, musikalischen Kontext sieht, dann heißt das auch, oder kann man da genauso hingucken, Culture Club oder The Human League oder Spandau Ballet, Duran Duran, Adam and the Ants, Visage, Ultravox, das sind so alles diese Bands, die auf diesem, sag ich mal, modischen Level getanzt oder gespielt haben.
4: New Romantics, also der Vorläufer der sogenannte Wave. Ein modisches Pop-Phänomen, Anfang der 80er, von relativ kurzer Dauer. Doch, woraus bestand nun dieser spezifische Look und was hat ihn besonders gemacht?
9: Folgte auf den Punk. Die Aussage in dieser Stilrichtung, also es war sehr ausgefallen, es war ein sehr gepflegter Look. Ich meine, wenn man sich im Grunde genommen mal auf dem Video von Dave Gahan den Outfit anguckt, ich meine, das waren Lederhosen in Stiefeln und mit so einer relativ femininen Musketierbluse, sag ich mal so. Der Look würde heute

0: war er mit seinen Freunden deswegen in der Bravo. Titel: Kriegt er Ärger, wenn er so rumläuft? Dazu Fotos von Michaels Clique. Teenager mit auftopierten Haaren, stark geschminkten Augen, großen Gürteln und viel Schmuck. Ihr Styling haben die junge Waver sehr ernst genommen. Und es konnte schon mal eine Stunde dauern, bis man aus dem Haus kam.
1: Na, wir haben vor allem mit den Haaren erstmal angefangen, dass wir uns so die Seiten abrasiert haben. Heute nennt man es, glaube ich, Undercut über den Ohren und dann oben die Haare auftopiert und irgendwann später auch gefärbt. Und das haben wir uns am Anfang halt alles selber geschnitten. Das hat halt entsprechende Löcher. Und naja, wir haben es dann angefangen, auch ordentlich dazu zu schminken. Also Kajal war so Standard sowieso für immer drauf. Und wenn wir dann am Wochenende ausgegangen sind, dann auch so mit allen möglichen bunten Farben und Lidschatten über den Augen und bis hinten an über die Ohren an den rasierten Seiten halt lustige, bunte Gemälde angefertigt.
0: Und auch bei der Wahl der Kleidung war viel Kreativität angesagt.
1: Naja, so alte Army-Sachen waren natürlich immer gut. Patronengürtel, möglichst schwarze oder dunkle Sachen. Wir hatten das Gefühl, dass wir das so für uns erfunden haben. Also es gab jetzt eigentlich nichts, wo wir das groß abgucken konnten. Es gab nicht Internet oder Zeitungen, wo man sich da was suchen konnte, sondern gab dann noch zwei so Läden, da konnte man die spitzen Schnallenschuhe bekommen, die man halt auf jeden Fall gebraucht hat.
0: Dann, 1983, begann die Berlin-Phase der Band. Der perfekte Ort, um ihre Kiddie-Image abzulegen.
2: Depeche Mode war ja vorher eher diese Teenie-Pop-Gruppe. Und von diesem Image wollten sie, glaube ich, auch ein bisschen weg. Und da war Berlin, glaube ich, genau der richtige Ort für.
0: Und das betraf nicht nur ihre Musik, sondern auch den Look der Band. Martin Gore entdeckte die Berliner Underground-Szene und fühlte sich ermutigt, sich auszuprobieren. Er experimentierte selber mit diversen SM-Looks, trug gerne Frauenkleidungsstücke und hat bei einem entsprechenden Alkoholpegel auch gerne mal gestrippt. Und dazu setzte sich insgesamt mehr und mehr Schwarzleder bei ihren Auftritten durch. Die Farbe Schwarz entwickelt sich während ihrer Berlin-Zeit zum Markenzeichen der Band. Solche Trends verbreiteten sich damals natürlich nicht wie heute über die sozialen Medien. Damals waren von allem Musikvideos wichtig. Und ob dein Video gezeigt wurde oder nicht, entschied einzig und allein MTV. Quasi der Mega-Influencer der 80er. 1981 starteten sie in den USA.
3: Ladies and Gentlemen, Rock and Roll.
0: '87 folgte dann MTV Europe. Der Sender prägte in den 80er Jahren nicht nur die Musikwelt, sondern natürlich auch die Modewelt. Die Fans waren süchtig nach neuen Videos. Sie wollen ihre Stars nicht mehr nur hören. Sie wollen sie auch sehen. Sehen, was sie tragen und wie sie sich darstellen. Neue Videos nach einer Single-Auskopplung wurden sehnsüchtig erwartet und frenetisch gefeiert. Die Plattenfirmen erkannten schnell, wie wichtig Videos waren. Und mitunter hatten die 3 oder 4 Minuten langen Clips das Budget eines Hollywood-Spielfilms. Duran Duran's extravagante Wild Boys Video kostet damals über 1 Million Pfund. Madonna's Express Yourself ein paar Jahre später schon $5 Millionen. Und Michael Jackson produzierte mit Thriller oder Bad Musikvideos in Kurzfilmlänge von gut 15 Minuten. Natürlich drehen auch Depeche Mode regelmäßig Videos. Everything Counts zum Beispiel wurde in Berlin gedreht. Man erkennt auch eine Richtung, aber so ganz konsequent ist das auch noch nicht. Die Klamotten sind eher dunkel, aber noch kein Leder. Martin im schwarzen Muschelshirt, der Rest noch brav im Hemd. Auch Daniel Miller, Produzent, Plattenboss und Mentor der Band, war klar, dass den Jungs noch der letzte Schliff fehlt. Und so brachte er die Band 1986 mit dem Mann zusammen, der im Laufe der kommenden Jahre dem Look von Depeche Mode erstmals eine einheitliche Form verleihen würde, Anton Corbijn.
4: One of the things about the band was that they didn't have a very particular visual.
5: Die Band hatte damals keine klare Vision, wie sie sich optisch darstellen sollte. Ich kannte Anton damals schon eine Weile, weil er ursprünglich der NMI-Fotograf war, aber er hatte auch schon einige Fat Gadget-Cover gemacht und er fing gerade an, Videos zu drehen. Das erste, was wir mit Anton machen würden, war ja ein Video. Er arbeitete da gerade mit Joy Division. Also ich kann mich nicht genau erinnern, wie es dann letztlich

0: dazu kam? Aus einem Gespräch mit der Band, glaube ich. Ich sagte auf alle Fälle, wir sollten Anton fragen.
1: '86 stößt also der holländische Fotograf und Regisseur Anton Corbin zu Depeche Mode. Anton really doesn't do many interviews, so dankjewel, Anton.
2: Ja, ich bin mit einem Video durch die Hintertür gekommen, aber erstmals habe ich sie 81 getroffen, um ein Titelbild für die NME zu machen, und ich denke, sie hatten gerade erst 2 Singles veröffentlicht. Sie waren so poppig.
1: NME, The New Musical Express. Das war und ist eine der wichtigsten Musikzeitschriften, weil es nicht wie die Konkurrenz monatlich, sondern wöchentlich erschien. Und damit immer aktuell war. Anton Corbin hat unzählige Titelfotos für die Zeitschrift geschossen. Besonders bekannt waren seine NME-Titelbilder von Ian Curtis und Joy Division. Das erwähnte Cover von Depeche Mode hat Dave Gahan damals ziemlich wütend gemacht. Denn während er im Vordergrund völlig verschwommen war, konnte man Martin, Andy und Vince im Hintergrund klar und deutlich erkennen.
2: And then in 86 I was asked to do a video.
3: 1986 wurde ich dann für ein Video angefragt für einen Song namens A Question of Time.
2: And the only stipulation was it had to be done in America.
3: Die einzige Bedingung war, dass es in Amerika gemacht werden musste, weil die Band in Amerika war. Und weil ich zu diesem Zeitpunkt in Amerika noch nie ein Video gemacht hatte, dachte ich, wer auch immer mich bittet, ein Video in Amerika zu machen, ich werde es machen. Also habe ich ja gesagt.
2: So I said yes.
1: Für die Single A Question of Time schießt Anton mit Depeche Mode einen Roadmovie in Schwarz-Weiß. Song und Video kommen sehr gut an. In Deutschland geht das Lied in die Top 10. Doch, nachdem Anton das Video abliefert, hört er nichts mehr von der Band. Gar nichts. Keine Reaktion. Von niemand.
3: Ich habe dann gar nichts mehr von ihnen gehört. Es gab einfach keine Reaktion und ich dachte, sie hassen das Video. Aber sie waren in den Urlaub gefahren und es hat sich einfach niemand die Mühe gemacht, etwas zu sagen. 9 Monate später bekam ich dann einen Anruf von Depeche Mode. Wir arbeiten an einem neuen Song und wollen, dass du ihn hörst, denn du sollst das Video dazu machen. Das Lied war Strange Love.

0: And then realized that, you know, my visuals and their music.
1: Mir wurde damals klar, dass meine Bilder und ihre Musik wirklich gut zusammenpassen und ich lernte sie ein bisschen kennen. Ich fing damals langsam an, ein paar Bilder für das Tourbuch zu machen und ja, es wuchs organisch. Es ist ziemlich schön, denke ich.
0: Quite beautiful, I think.
2: Antons oft mysteriöse Videos und seine düstere Bildsprache treffen genau den Nerv von Band und Fans. Schnell ist Anton nicht mehr nur der Typ, der die Videos dreht. Die Band vertraut ihm so sehr, dass sie ihn zum Creative Director von Depeche Mode nennen.
3: Die Beziehung wuchs von da an und dann fing er an, das zu machen. Ja, was war das erste Cover, das er gemacht hat? Ich glaube, das erste Cover war 101, ein Live-Album. Also hat er das Albumcover gemacht, was die Band mochte. Und dann kamen mehr Albumcover, die Videos, die Fotos und das Bühnenbild.
4: And I think that was, and it's so, you know, that's a kind of dream kind of situation where you have one.
3: Das ist eine Art Traumsituation, in der man einen Art Director für alles, für die gesamte Band hat. Das ist sehr selten. Es ist verdammt schwer, so eine Chemie zu finden.
2: War die Band immer mit den Ideen von Anton einverstanden?
4: Pretty much.
3: Meistens schon. Sie haben ihm wirklich vertraut und ich denke, er hat die Sensibilität der Band wirklich verstanden. Eine Kombination aus Dunkelheit, aber eben auch Humor. Es ist eine sehr, sehr lustige Band. Anton hat die Balance zwischen diesen beiden Seiten wirklich sehr, sehr gut verstanden.
2: Anton Corbin dreht fortan die Musikvideos, gestaltet Plattencover und macht die PA-Fotos für die Band. Und wenn du die Band schon mal live gesehen hast, Anton übernimmt auch die visuelle Gestaltung der Live-Shows und Bühnenauftritte von Depeche Mode. Ein ausverkauftes Stadion. Dave Gahan feiert mit den Fans Personal Jesus, während die gigantische Videoleinwände abstrahierte, scherenschnittartige Gestalten zeigen, die sich zum Song bewegen. Wirklich beeindruckend.

Dave ist eins mit den Fans bei Enjoy the Silence. Und auf der Video-Wall sehen wir die Jungs noch einmal riesengroß in Astronautenanzügen. Isoliert und vor kühlen blauen Hintergrund, quasi als Kontrast zur Nähe, die der Song suggeriert.

0: Depeche Mode hat mit Anton Corbijn einen Künstler für sich gewinnen können, der ihre optische Entwicklungen kanalisieren konnte. Modeexperte Oliver McConnell findet, dass der Reiz in Antons Kreation vor allem im Kontrast liegt.
1: Was ich bei Depeche Mode extrem ansprechend finde, sind diese super sensiblen Texte. Dieses ganz, auch teilweise sehr weiche und sehr hochsensible Wortgefüge, die die in ihren Texten haben, auf der einen Seite. Und auf der anderen Seite diesen super toughen Look.
0: Zusammen mit Anton Corbijn hat Depeche Mode eine sagenhafte Bandgeschichte geschrieben, die bis heute anhält. Anton ist ein Genie. Da gibt es wohl keine Diskussion. Er hat mit Coldplay, mit den Red Hot Chili Peppers, mit U2, Grönemeyer, Metallica, Golden Earring, Nick Cave und so vielen, vielen mehr gearbeitet. Aber keine Zusammenarbeit war und ist wohl so gut, so passend, so erfolgreich wie die mit Depeche Mode. Dave Gahan hat in vielen Interviews betont, dass Anton das ungenannte fünfte Bandmitglied von Depeche Mode ist. Und auch für Anton, der ja eigentlich nur mal in Amerika arbeiten wollte, ist die Zusammenarbeit ein echtes Geschenk.
2: Because it was not a band I really wanted to work with.
3: Weil es keine Band war, mit der ich wirklich arbeiten wollte. Und jetzt kann ich mir keine bessere Band vorstellen, mit der ich arbeite.
2: A better band to work with.
0: Genauso wie Vince Clark in den ersten Jahren der Band prägend war. Genauso wie Daniel Miller als Labelchef die Jungs durch alle Höhen und Tiefen der Band begleitet hat. Genauso war das Vertrauen in Anton der Schlüssel zu ihrem einzigartigen Look. Es ist also nicht nur der Sound von Depeche Mode, der es seinen Fans angetan hat, sondern definitiv auch ihr Look. Nächstes Mal in The Story of Depeche Mode geht es um die längste Phase der Band, über die viele am wenigsten wissen. Die Zeit von Ende der 90er bis heute.
2: In the old days. There was more time together.
3: Früher haben wir mehr Zeit miteinander verbracht. Seit 10, fast 20 Jahren ist es mehr wie ein Termin, wenn wir Fotos machen. Wir hängen nicht mehr so viel miteinander ab.
2: There's less hanging around, you know.
0: Aus Rockstars werden Familienmenschen.
4: Und haben sich damit auch so gut arrangiert, dass sie dann immer, die laden immer verschiedene Leute auf Tour ein. Also entweder ihre Kinder oder ihre Frauen oder ihre alten Schulfreunde.
0: Neue Regeln, neue Freiheiten, weniger Druck.
5: Ich glaube, genau das ist es. Sich aus dem Weg gehen zu können, nicht mehr unbedingt diese Veröffentlichung Kadenz aus der Frühzeit bringen zu müssen.
0: The Story of Depeche Mode ist ein 80s Original Podcast mit mir, Mark Rieder. 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Ein besonderer Dank an Christian Hase. Ich bin Mark Rieder. 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
1: Im Studio Sönke Röhling. Bundeskanzler Merz fordert die SPD zu einem fairen Umgang miteinander auf. In der AD-Sendung Karin Mioska sagt er, in der Union wachse der Unmut über zu große Zugeständnisse. Die CDU müsse in der Regierung klar erkennbar bleiben. Der Forderung nach höheren Steuern für Besserverdiener erteilte eine klare Absage. Wirtschaftsverbände kritisieren die Ankündigung von US-Präsident Trump, neue Zölle auf Autos aus der EU zu erheben. Das sei eine Provokation, als vom Bundesverband der deutschen Industrie. IFO-Präsident Fuß warnte vor dem erneuten Handelskrieg und einer weiteren Rezession in Deutschland. US-Präsident Trump will weit mehr als 5000 Soldaten aus Deutschland abziehen. Und das stößt nicht nur hierzulande, sondern auch in seinen eigenen Reihen auf Kritik. Zwei führende Republikaner im US-Kongress sagen, diese Entscheidung könne ein falsches Signal an Russland senden. In der Fußball-Bundesliga kann der VfL Wolfsburg weiter auf den Klassenerhalt hoffen. Durch das 1:1 in Freiburg ist man jetzt auf dem Relegationsplatz. Gerettet sind schon Gladbach und Mainz. Beide gewannen ihre Spiele gegen die BVB und St. Pauli. Der HSV und Union sicherten sich auch den Ligaverbleib, allerdings auf dem Sofa.
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3: Viele Wolken sind gerade unterwegs. Dazu gibt's im Norden noch Regen und einzelne Gewitter, die im Laufe der Stunden nachlassen und Richtung Nordosten weiterziehen. Im Südwesten ziehen Schauer und Gewitter ebenfalls ab, sonst bleibt's meist trocken. Die Temperaturen liegen aktuell zwischen 14 und 7 Grad. Heute dann wechselhaft mit mehr Wolken als blauem Himmel, hier und da noch ein Schauer oder Gewitter. Maximal bis zu 25 Grad.
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0: 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Roxette, The Look. She's got the
1: look. Dieser Song ging in Europa durch die Decke. Aber in den USA interessierte sich niemand für die Musik von Roxette. Erst ein amerikanischer Austauschstudent, der die Single als Souvenir aus Europa mitbrachte und einer lokalen Radiostation schenkte, machte The Look auch in Amerika zu einem Hit.

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1: Im Studio Sönke Röhling. Bundeskanzler Merz fordert von der SPD mehr Kompromissbereitschaft. In der ARD-Sendung Karin Mioska sagte er, der Unmut in der Union über zu große Zugeständnisse wachse. Er erinnerte daran, dass die SPD in der Koalition der kleinere Partner ist und nicht allein den Kurs vorgeben könne. Der Wehrbeauftragte des Bundestags Otte sieht im Falle eines größeren US-Truppenabzugs aus Deutschland Handlungsbedarf. Diese Lücke müsse kompensiert werden, sagt er dem Spiegel. Aktuell sind in Deutschland knapp 40.000 US-Soldaten stationiert. Präsident Trump will weit über 5.000 davon abziehen. An den Bahnhöfen in Deutschland sind im vergangenen Jahr rund 169.000 Straftaten registriert worden. Das ist ein Rückgang um 6% im Vergleich zum Vorjahr, heißt es in der polizeilichen Kriminalstatistik. Der Interessenverband Allianz pro Schiene beklagt allerdings deutlich mehr Angriffe auf Bahnbeschäftigte. In der Fußball-Bundesliga haben sich Gladbach und Mainz den Klassenerhalt gesichert. Die Gladbacher besiegten Dortmund mit 1:0. Mainz gewann zuvor bei St. Pauli mit 2:1. Außerdem kann sich der VfL Wolfsburg weiter Hoffnung auf einen Ligaverbleib machen. Nach einem 1:1 in Freiburg steht man jetzt auf dem Relegationsplatz. 80s
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3: Viele Wolken sind gerade unterwegs. Dazu gibt's im Norden noch Regen und einzelne Gewitter, die im Laufe der Stunden nachlassen und Richtung Nordosten weiterziehen. Im Südwesten ziehen Schauer und Gewitter ebenfalls ab, sonst bleibt's meist trocken. Die Temperaturen liegen aktuell zwischen 14 und 7 Grad. Heute dann wechselhaft mit mehr Wolken als blauem Himmel, hier und da noch ein Schauer oder Gewitter. Maximal bis zu 25 Grad.
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